feierliche Eröffnung hier zu Beginn dieser Stunde im ARD nach Konzert. Die Ouvertüre C-Dur zur Namensfeier von Ludwig van Beethoven war das. Ricardo Chailly am Pult des Gewandhausorchesters Leipzig. Hier im ARD nach Konzert geht es weiter mit stimmungsvoller Kammermusik von Maurice Ravel, und zwar sein Streichquartett F-Dur darf es sein, mit dem Quartetto Casals, Abel Thomas Realp Violine, Vera Martinez Mena Violine, Jonathan Brown Viola und Arnau Thomas Realp Violoncello.

Das Quartetto Casals in persona Abel Thomas Realp, Vera Martinez Mena, Jonathan Brown und Arnaud Thomas Realp mit dem Streichquartett F-Dur von Maurice Ravel hier im ARD-Nachkonzert. Das Ganze wird Ihnen präsentiert von BR Klassik. Und da erwartet uns jetzt das wunderbare Doppelkonzert von Johannes Brahms, das Konzert für Violine, Violoncello und Orchester A-Moll mit Vadim Repin an der Violine, Truls Mörk Violoncello, das Gewandhausorchester spielt unter der Leitung von Ricardo Chailly.

Das Doppelkonzert von Johannes Brahms, A-Moll, das Konzert für Violine, Violoncello und Orchester. Wir hörten Vadim Repin sowie Truls Mörk zusammen mit dem Gewandhausorchester Leipzig unter der Leitung von Ricardo Chailly. Jetzt Klaviermusik von Franz Schubert in dieser Nacht auf Montag, und zwar seine Vier Impromptus, Deutschverzeichnis 899, Gerlind Böttcher am Klavier.

Die Pianistin aus Frankfurt an der Oder, Gerlinde Böttcher, präsentierte hier die Vier Impromptu von Franz Schubert. Jetzt im ARD-Nachtkonzert noch Musik von Gianfrancesco Malipiero. Er war Präsident des Instituto Italiano Antonio Vivaldi, das die gesamte Instrumentalmusik Vivaldis herausgab, und Malipiero selbst zeichnete als Herausgeber einiger dieser Bände verantwortlich. Von Malipiero hören wir dann auch passend das Stück Vivaldiana für Orchester mit dem Orchestra Regionale Filarmonia Veneta. Die Leitung hat Peter Mack.

Vivaldiana für Orchester, komponiert von Gianfrancesco Malipiero, eingespielt vom Orchestra Regionale Filarmonia Veneta unter der Leitung von Peter Mack. Und zum Abschluss dieser Stunde hier im ARD Nachtkonzert noch ein paar Takte von Edward Grieg.

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1: Um 4 Uhr mit Ronald Lessig. Finanzminister Klingbeil warnt vor den wirtschaftlichen Folgen des Iran-Krieges und der Blockade der Straße von Hormus. Vor seiner Abreise zum Treffen der G7-Finanzminister sagte Klingbeil, es müsse alles getan werden, um den Konflikt zu beenden. Aus der Nachrichtenredaktion Pascal Küpper.
2: Den Vorsitz der G7, also der Allianz westlicher Industrienationen, hat aktuell Frankreich. Deshalb treffen sich die Finanzminister von heute an in Paris. Für Klingbeil ist klar, dass Europa sich um Kooperation statt Konfrontation bemüht. Der SPD-Politiker sagt außerdem, Deutschland und Europa müssten krisenfester werden. Dafür sei es nötig, unabhängiger bei Rohstoffen, Energie und Lieferketten zu sein. In Paris soll deshalb auch mit Ministern aus Brasilien, Indien, Südkorea und Kenia gesprochen werden. Themen sind neben dem Welthandel auch der Kampf gegen Terrorismusfinanzierung und die weitere Unterstützung der Ukraine.
1: Verdi-Chef Wernicke hat Bundeskanzler Merz vorgeworfen, bisher keine Einigkeit mit den Gewerkschaften gesucht zu haben. In der ARD-Sendung Bericht aus Berlin hat sich Wernicke zu den Reformplänen der Bundesregierung geäußert. Dabei sagte er, dass es unter den Vorgängern von Merz, Merkel und Scholz regelmäßig Austauschrunden im Kanzleramt gegeben habe. Wernicke hat zugleich Kompromissbereitschaft signalisiert. Er lehnte es aber zum Beispiel ab, den Kündigungsschutz zu lockern oder das Renteneintrittsalter zu erhöhen. Die Bundesregierung will den Zivilschutz für den Kriegs- und Anschlagsfall ausbauen. Einem Bericht der Bild-Zeitung zufolge ist dafür ein Sonderprogramm in Höhe von 10 Milliarden Euro vorgesehen. Innenminister Dobrindt sagte der Zeitung, Ziel sei eine stärkere Vernetzung von militärischer und ziviler Verteidigung. Die Mittel sollen unter anderem in zusätzliche Ausrüstung und Personal für das technische Hilfswerk gehen. Die deutsche Eishockey-Nationalmannschaft hat bei der WM auch das zweite Vorrundenspiel verloren mit 0:2 gegen Lettland. Aus Zürich, Burkhard Hupe.
3: Nach der zweiten Niederlage im zweiten Vorrundenspiel ist das Erreichen des Viertelfinals kaum noch möglich. Das 0:2 gegen die lettische Mannschaft stand bereits nach 25 Minuten fest. Zwar hatte die DEB-Auswahl mehr Scheibenbesitz, aber nur wenige Ideen. Bei den Letten war es genau umgekehrt. Zwei Spiele, zwei Niederlagen also für das Team vom Bundestrainer Harry Kreis, dem nun kaum 24 Stunden Zeit bleiben, seine Mannschaft wieder aufzurichten. Denn dann wartet mit der Schweiz schon der nächste Topgegner.
1: Das waren die Nachrichten. Das Wetter in Deutschland. Tagsüber von Westen her Schauer oder Gewitter, im Osten trocken bei 12 Grad in der Eifel und 22 Grad in Berlin. Morgen wechselhaft mit Schauern 14 bis 21 Grad. Es ist 4:03 Uhr.
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4: Weiterhin mit Tobias Hürenbach. Herzlich willkommen. Wenn Sie in einem Zupforchester spielen, dann dürfte Ihnen vielleicht schon einmal die Simple Symphony von Benjamin Britten begegnet sein. Der zweite Satz, Playful Pizzicato, bietet sich da extra an. Alle Sätze haben Alliterationen im Titel. Der dritte zum Beispiel heißt Sentimental Sarabande. Ursprünglich für ein Schulorchester geschrieben, deshalb Simple Symphony, aber auch die einfachen Stücke müssen erst einmal gut gespielt werden, damit sie ihren Zauber entfalten, wie hier beim Orpheus Chamber Orchestra.

Das Orpheus Chamber Orchestra New York präsentierte die Simple Symphony für Streichorchester, komponiert von Benjamin Britten, hier im ARD-Nachtkonzert. Und da heißt unsere nächste Komponistin jetzt Melanie Bonis. Sie ist in Paris geboren und fand in César Franck einen ihrer Förderer. Studiert hat sie am Konservatorium, doch die Musik musste lange Zeit etwas warten. Sie brachte zunächst nämlich 4 Kinder zur Welt, war vor allem als Mutter gefordert. Dann aber, als die Kinder herangewachsen waren, da legte sie los, verwirklichte viele eigene Kammermusikwerke. Dazu zählt auch die Sonate für Flöte und Klavier. Wir hören Maria Cecilia Munoz an der Flöte und Tiffany Butt am Klavier.

Die Sonate für Flöte und Klavier von Melanie Bonis. Wir hörten Maria Cecilia Munoz und Tiffany Butt im Dialog. Und jetzt heißt es noch, ein Amerikaner in Paris. An American in Paris. Die Komposition von George Gershwin. Zubin Mehta dirigiert das Los Angeles Philharmonic Orchestra.

Einfach ein tolles Stück. An American in Paris von George Gershwin. Zubin Mehta dirigierte das Los Angeles Philharmonic Orchestra. Und ja, mit stimmungsvoller Musik von Edward Elgar raus aus dieser Stunde hier im ARD Nachtkonzert.

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1: Um 5 Uhr mit Ronald Lessig. Finanzminister Klingbeil warnt vor den wirtschaftlichen Folgen des Irankrieges und der Blockade der Straße von Hormus. Vor seiner Abreise zum Treffen der G7-Finanzminister sagte Klingbeil, es müsse alles getan werden, um den Konflikt zu beenden. Aus der Nachrichtenredaktion Pascal Küpper.
2: Den Vorsitz der G7, also der Allianz westlicher Industrienationen, hat aktuell Frankreich. Deshalb treffen sich die Finanzminister von heute an in Paris. Für Klingbeil ist klar, dass Europa sich um Kooperation statt Konfrontation bemüht. Der SPD-Politiker sagt außerdem, Deutschland und Europa müssten krisenfester werden. Dafür sei es nötig, unabhängiger bei Rohstoffen, Energie und Lieferketten zu sein. In Paris soll deshalb auch mit Ministern aus Brasilien, Indien, Südkorea und Kenia gesprochen werden. Themen sind neben dem Welthandel auch der Kampf gegen Terrorismusfinanzierung und die weitere Unterstützung der Ukraine.
1: Der Expertenrat für Klimafragen stellt heute seinen neuen Prüfbericht vor. Darin bewerten die Fachleute die deutschen Treibhausgasemissionen für das vergangene Jahr. Außerdem geben sie eine Prognose, ob Deutschland bei seinen Klimazielen auf Kurs ist. Bis 2045 will die Bundesrepublik klimaneutral sein. Der Expertenrat hat den gesetzlichen Auftrag, die Einhaltung des Ziels zu überwachen. Stellt er in 2 aufeinanderfolgenden Jahren eine Überschreitung fest, muss die Bundesregierung nachbessern. Im vergangenen Jahr wurden die Ziele erreicht. Laut Umweltbundesamt sanken die Emissionen zuletzt aber nur noch minimal. Die 5 Experten hatten das Klimaschutzprogramm der Bundesregierung unlängst als unzureichend kritisiert. Die Bundesregierung will den Zivilschutz für den Kriegs- und Anschlagsfall ausbauen. Einem Bericht der Bild-Zeitung zufolge ist dafür ein Sonderprogramm in Höhe von 10 Milliarden Euro vorgesehen. Innenminister Dobrindt sagte der Zeitung, Ziel sei eine stärkere Vernetzung von militärischer und ziviler Verteidigung. Die Mittel sollen unter anderem in zusätzliche Ausrüstung und Personal für das technische Hilfswerk fließen. Die SV Elversberg steigt in die Fußball-Bundesliga auf. Das Team aus dem Saarland hat am letzten Zweitligaspieltag mit 3:0 gegen Münster gewonnen und ist damit Zweiter hinter Schalke. Auf Platz 3 steht Paderborn nach einem 2:0-Sieg in Darmstadt. Die Paderborner spielen in der Relegation gegen Erstligist Wolfsburg. Hannover 96 rutschte auf Platz 4 ab nach einem 3:3 gegen Nürnberg. Abgestiegen in die dritte Liga sind Düsseldorf und Münster. Greuther Fürth steht auf Relegationsplatz 16. Das waren die Nachrichten. Das Wetter in Deutschland. Tagsüber gebietsweise Schauer und Gewitter bis 22 Grad. 5:03 Uhr.
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3: Einen schönen Montagmorgen wünscht Ihnen Tobias Hürenbach. Herzlich willkommen hier zur letzten Stunde im ARD-Nachtkonzert. Die beginnt mit Klaviermusik von Domenico Scarlatti.

Der Klangmagier Michail Pletnov mit dieser Sonate hier, D-Moll von Domenico Scarlatti, zum Auftakt in die Stunde des heutigen ARD-Nachkonzerts. Und da geht es weiter mit dem Concerto B-Dur von Georg Philipp Telemann. Es ist dem Ensemble Musica Antiqua Köln und dem emsigen Musikforscher Reinhard Göbel zu verdanken, dass wir heute Telemanns umfassendes Werk so wunderbar genießen können, denn sie haben sehr viel Rehabilitation betrieben für Georg Philipp Telemann, viele CDs aufgenommen, viele Alben, und dieses Concerto hier B-Dur, das findet sich da auch.

Reinhard Göbel und Musiker Antiqua Köln mit dem Concerto für Streicher und Basso Continuo B-Dur von Georg Philipp Telemann. Spohr, The Forgotten Master, so heißt ein Doppelalbum des Klarinettisten Paul Meyer. Zusammen mit dem Orchestre de Chambre de Lausanne hat er einige Werke von Louis Spohr, dem Braunschweiger Komponisten, da aufgenommen. Auch das Konzert für Klarinette und Orchester Nummer 3, F-Moll, der zweite Satz, das ist dieser wunderbare Adagio-Satz hier.

Schöner Ruhepol, das Adagio aus dem Klarinettenkonzert Nummer 3 F-Moll von Louis Spohr mit Paul Meyer und dem Orchestre de Chambre de Lausanne. So, Sie brauchen was Farbenfrohes für die neue Woche, für den Start in so einen Montag. Dann hätten wir jetzt was von Jakob Garde für Sie. Dänischer Komponist und Geiger. Eines seiner bekanntesten Werke ist der Tango Jalousie, den wir hier hören, mit Albert Guinovart und dem Orchestra Sinfonica de Barcelona y Nacional de Catalunya.

Jalousie von Jakob Garde mit Albert Guinovart und dem Orchestra Sinfonica de Barcelona y Nacional de Catalunya unter der Leitung von Lawrence Foster hier zu hören im ARD Nachtkonzert am Montagmorgen. Schön, dass Sie mit dabei sind.

Das Ensemble Les Amis de Philippe unter der Leitung von Ludger Remy. Mit diesem Konzert hier für Flöte, Violine, Violoncello und Basso Continuo Nummer 3, D-Dur eines unbekannten Meisters aus dem 18. Jahrhundert. Jetzt bei uns im ARD-Nachkonzert der Niederländer Johann Wilhelm Wilms. Er hat seine Sonate hier für Klavier zu vier Händen verfasst in C-Dur. Da wollen wir den dritten Satz hören mit dem Klavierduo Hans-Peter und Volker Stenzel.

Das Geschwisterduo Hans-Peter und Volker Stenzel mit einem Auszug aus der Klaviersonate zu vier Händen C-Dur von Johann Wilhelm Wilms, dem seinerzeit angesehensten und international meist aufgeführten Komponisten der Niederlande. Ein paar Minuten haben wir noch im heutigen ARD-Nachtkonzert. Die verbringen wir jetzt mit dem jüngeren Bruder von Josef Haydn, das ist Michael Haydn. Hier ein Auszug aus seiner E-Dur-Sinfonie mit der Deutschen Kammerakademie Neuss. Am Pult Frank Beermann.

Der vierte Satz aus der E-Dur-Sinfonie von Michael Haydn war das mit der Deutschen Kammerakademie Neuss unter der Leitung von Frank Beermann. Und damit sind wir am Ende angekommen des heutigen ARD-Nachtkonzerts. Zum Abschluss noch ein paar Takte aus der Filmmusik zur Fernsehserie Sherlock von David Arnold. Das war's von mir. Tobias Hürenbach bedankt sich bei Ihnen fürs Einschalten. Starten Sie gut in die neue Woche. Auf bald. Ciao. Tschüss.

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1: Um 6 Uhr mit Susanne Limke. Sachsen-Anhalts Ex-Ministerpräsident Rainer Haseloff warnt für den Fall einer AfD-Regierungsübernahme vor einer Abwertung von Bildungsabschlüssen. Der CDU-Politiker sagte bei MDR aktuell, die anderen Bundesländer wüssten, dass die AfD gesichert rechtsextrem sei. Sollte diese Partei den Bildungskanon bestimmen, sei das sozusagen ein Ausbruch aus der vereinbarten Grundlage der Bundesrepublik. Der AfD-Bildungspolitiker Hans-Joachim Tillschneider wies die Vorwürfe zurück. Seine Partei wolle die Standards vielmehr noch übererfüllen. Weltweit sind im vergangenen Jahr so viele Hinrichtungen erfasst worden wie seit 1981 nicht mehr. Wie die Menschenrechtsorganisation Amnesty International mitteilte, stieg die Zahl um fast 80% auf rund 2700 Exekutionen. Mehr als 2100 Todesstrafen wurden demnach im Iran vollstreckt, mehr als doppelt so viele wie im Vorjahr. Die höchste Zahl von Hinrichtungen gibt es laut Amnesty aber in China. Das genaue Ausmaß sei allerdings unklar, weil Daten dazu als Staatsgeheimnis behandelt würden. Unionsfraktionschef Jens Spahn ist dafür, die automatische Diätenerhöhung der Bundestagsabgeordneten in diesem Jahr auszusetzen. Beim Nachrichtenportal The Pioneer stimmte er dem Vorschlag aus SPD, Grünen und Linkspartei zu. Bürger würden etwa durch die Gesundheitsreform zusätzlich belastet. Er verstehe, wenn diese Menschen dann auch von den Abgeordneten einen Verzicht erwarteten. Im kommenden Jahr solle man aber zur automatischen Anpassung der Abgeordnetengehälter zurückkehren. Das Landgericht im tschechischen Pilsen verhandelt heute darüber, ob die Rechtsextremistin Maler Svenja Liebig an Deutschland ausgeliefert werden darf. Ob heute bereits eine Entscheidung fällt, ist unklar. Die rechtskräftig verurteilte Rechtsextremistin hatte sich in Deutschland dem Haftantritt entzogen und nach Tschechien abgesetzt. Dort wurde Liebig Anfang April festgenommen und sitzt seitdem in Auslieferungshaft. Bei der Eishockey-Weltmeisterschaft ist der Viertelfinaleinzug der deutschen Mannschaft in Gefahr. Die Deutschen unterlagen Lettland 0:2. Nächster Gegner ist heute Abend der bisher ungeschlagene Gastgeber Schweiz. Fußball-Bundesligist Eintracht Frankfurt hat sich von Trainer Albert Riera getrennt. Beide Seiten erklärten am Abend, die Entscheidung sei einvernehmlich erfolgt. Riera war nur 3,5 Monate im Amt. Am letzten Spieltag hatte sein Team durch eine Niederlage in Stuttgart die Europacup-Qualifikation verpasst. Das waren die Nachrichten. Das Wetter. Die Temperaturen von 5 Uhr. Auf dem Brocken 5 Grad. Chemnitz wolkig 7, Dresden leicht bewölkt 6 Grad. Eisenach leicht bewölkt 4, Erfurt wolkenlos 6. Fichtelberg leicht bewölkt 4, Gera wolkenlos 5, Görlitz wolkenlos 5 Grad, in Halle stark bewölkt bei 7, Leipzig wolkenlos 6, Magdeburg bedeckt 10, Meiningen leicht bewölkt 5 Grad. Heute viel Sonne, später wolkig, am Nachmittag vor allem im Bergland Schauer, örtlich Gewitter, 17 bis 22 Grad, teils mäßiger Südostwind. Morgen nach Nebel, heiter oder wolkig mit Schauern und einzelnen Gewittern, 17 bis 22 Grad. Sonnenaufgang in Halle war heute 5.16 Uhr, Sonnenuntergang ist 21.02 Uhr. MDR Verkehrsdienst. Vorsicht auf der A4 Frankfurt Richtung Dresden zwischen Bucher und Jena-Göschwitz vor dem Jagdbergtunnel liegt ein toter Dachs auf der linken Spur und in Magdeburg in der Beimsstraße in Höhe Fichtestraße Behinderungen nach einem Unfall im Kreuzungsbereich. Soweit der Verkehrsdienst. 6.04 Uhr.
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2: Einen schönen guten Morgen wünscht Ben Garrett Hernandez.

China also, starten wir in diese Stunde. Und da begegnen wir gleich im Blick in die Geschichte einer Dame, die war ganz wichtig für Richard Wagner. Nein, nicht Cosima Wagner, seine zweite Ehefrau und Nachlassverwalterin. Nein, auch nicht Mathilde Wesendonck, die Muse und womöglich heimliche Geliebte. Ja, das war sie ja auch. Nein, einer anderen Frau begegnen wir. Marie von Schleinitz. Wenn Sie sie noch nicht kennen, dann lernen Sie sie kennen. In wenigen Minuten erstmal Musik von Ignaz Moscheles.

0: Die Kölner Akademie mit Martin Rummel am Violoncello und einem Vivace aus dem Konzert Nummer 11 in E-Moll von Andrea Sani.
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0: Marie von Schleinitz, die war ein Star der Berliner Gesellschaft der Bismarckzeit. Da sind wir im späten 19. Jahrhundert. In ihrem Salon trafen sich reiche und mächtige Künstler und Wissenschaftler. Besonders die Musik Richard Wagners, die hatte es ihr angetan. Und so war sie maßgeblich daran beteiligt, das Geld für das Bayreuther Festspielhaus einzuwerben. Der Verkauf von sogenannten Patronatsscheinen zu je 300 Talern kann getrost als eine der ersten Fundraising-Aktionen betrachtet werden. Tom Hartmann blickt jetzt zurück auf Marie Mimi Gräfin von Schleinitz-Wolkenstein. Es spricht Conny Wolter.
2: Die einzige elegante Frau, welche ich hier kenne, ist Frau von Schleinitz, die aussieht wie aus einer anderen Welt.
3: Hier, das meint Berlin. Es ist also ein wenig schmeichelhaftes Urteil für die Berlinerinnen, gefällt von der Salonière Anna von Helmholtz. Dafür ein umso freundlicheres über Marie von Schleinitz. Marie von Schleinitz, berichtet Petra Wilhelmi in Der Berliner Salon im 19. Jahrhundert, erblickt 1842 in Rom das Licht der Welt als Tochter des preußischen Ministerresidenten. Die Klavierspielerin schließt Anfang der 1860er Jahre mit Paris Bekanntschaft. 1865 ehelicht sie den preußischen Minister des königlichen Hauses, Alexander Freiherr von Schleinitz, der sich ab 1879 Graf nennen darf. Noch im ersten Ehejahr eröffnet Marie von Schleinitz ihren Salon. Berlin bietet für ein solches Vorhaben in ihren Augen ideale Möglichkeiten.
2: Wo gibt es anderswo diese geistige Anregung, dieses gehaltvolle Leben, diese wertvollen Menschen?
3: Der Salon der Marie von Schleinitz avanciert zu dem Treffpunkt der Berliner Gesellschaft. Wegen der Gastgeberin, deren geistige Anmut, Bildung, Witz und Liebenswürdigkeit gerühmt werden. Aber nicht minder wegen seiner Gestaltung und seiner Atmosphäre.
2: Ihr Salon bleibt ein wahres Kunstwerk. Ich habe nie etwas Ähnliches von Arrangement und Farbenwirkung gesehen, dabei so behaglich.
3: Schätzt Anna von Helmholtz ein. Und Botschafter Josef Maria von Radowitz fühlt sich an einen Ort versetzt, der
4: alle Eleganz des vornehmen Lebens mit Anregungen auf geistigem und künstlerischem Gebiet zu vereinigen wusste.
3: Wilhelm I., sein Sohn Friedrich Wilhelm und dessen Gemahlin Viktoria, der Maler Adolf von Menzel, die Musiker Richard Wagner, Franz Liszt und Anton Rubinstein, die Historiker Leopold von Ranke und Theodor Mommsen oder der Physiker Hermann von Helmholtz, sie alle zählen zur illustren Schar der Gäste. Der Schriftsteller und Journalist Fedor von Zobeltitz konstatiert:
4: In der scharf bürokratischen Luft der Hauptstadt hielt man bis zum französischen Feldzuge auf Absonderung der Kasten und standesgemäße Gliederung. Der Schleinitzsche Salon war eigentlich der erste, der mit seiner gesellschaftlichen Zusammensetzung eine Bresche in die Vorurteile legte.
3: Kraft ihrer Rolle verfügt Marie von Schleinitz über großen Einfluss. Richard Wagner, für den sie sich vehement einsetzt, profitiert zum Beispiel. Obwohl die Gastgeberin von Politik in ihrem Salon nichts wissen will, er gilt doch als gegen Bismarck gerichtet. Denn zu deutlich ist das Kontrastprogramm, befindet Maximiliane, Gräfin von Oriola.
2: Hier die gepflegte, von feinster Kultur und Kunst erfüllte Geselligkeit in den schönen Räumen des Hausministeriums, da die fast spartanische Einfachheit der bismarckschen Häuslichkeit.
3: Doch dann schließt der Salon seine Pforten. Nach dem Tod des Gatten 1885 und einer Neuvermählung verlässt die Gräfin, nunmehr Gräfin von Wolkenstein-Trostburg, Berlin. Ist aber ab 1903 wenigstens im Winter wieder da. Denn endgültig loslassen von Berlin, das mag sie nicht wirklich.
0: Marie von Schleinitz war eine der wichtigsten Salonière des preußischen Berlins im 19. Jahrhundert. Sie starb am 18. Mai 1912.

0: Die Symphonie einfach so, wie er mit einem Allegro Molto von Max Bruch aus seinem Konzert in E-Moll, Opus 88. Und damit nochmal guten Morgen hier bei MDR Klassik am Morgen. Das Leben ist kein Film, klar, aber einen Soundtrack des Lebens haben viele von uns, behaupte ich jetzt einfach mal. Es ist Musik, die ja mit ganz besonderen Momenten verknüpft ist, Erlebnissen, vielleicht auch mit Begegnungen, Personen. Und wenn wir dann diese Musik hören, ist auch sofort mit einem Fingerschnips, ich mach's mal, die Erinnerung wieder da. Diese Musiken und Geschichten, diesen Soundtrack des Lebens, des eigenen Lebens, wollen wir gemeinsam mit Ihnen klingen lassen hier bei MDR Klassik. 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
0: Also Schumanns Sterne bleiben hängen, nicht nur im Himmel, sondern auch im Ohr. 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

0: Soeben verklang die Deutsche Kammerphilharmonie Bremen mit dem vierten Satz Allegro assai aus der Symphonie in G-Moll von Wolfgang Amadeus Mozart. Damit ist es 6.30 Uhr geworden.
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0: Wagen wir also einen Blick aufs Thermometer. Chemnitz wolkig 7 Grad, Dresden leicht bewölkt 6, Eisenach wolkig 4, Erfurt stark bewölkt 7 Grad, Gera wolkenlos 5, Halle bedeckt 7 Grad und Magdeburg bedeckt aktuell 10 Grad. Heute gibt's im Tagesverlauf erstmal relativ viel Sonne, später aber drängeln sich Wolken dazwischen. Schauer kann es geben, einzelne Gewitter auch, 17 bis 22 Grad und morgen dann mehr Wolken, bevor es im Tagesverlauf wieder mal kurz aufheitert, dann aber auch Schauer möglich, 16 bis 21 Grad. Also ich würde sagen, das kann man getrost als wechselhaft bezeichnen, dieses Wetter. Der MDR-Verkehrsservice meldet, auf der A4 Frankfurt Richtung Dresden in der Auffahrt Magdala liegt ein totes Reh auf der Fahrbahn. A4 Görlitz Richtung Dresden am Grenzübergang Ludwigsdorf, 2 Kilometer Stau bei der Einreise. Und A17 Richtung Dresden zwischen Grenzübergang Breitenau-Schönwald und Bad Gottleuba, Stau und stockender Verkehr. Soweit der MDR-Verkehrsservice. Kommen Sie gut ans Ziel.
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Da war alles drin. Philipp Martin am Klavier hier zusammen mit dem BBC Concert Orchestra und einer Komposition von Sidney Torch. Sie hören MDR Klassik zum Start in diese Woche. Eine gute Wahl, möchte ich behaupten. Jetzt kommt nämlich gleich das nächste Highlight, Avi Avital an der Mandoline mit Ensemble und einem Stück von Manuel de Falla.

0: Ein Presto von Johann Michael Haydn, seines Zeichens der Bruder von Joseph Haydn, eingespielt das Ganze vom Wiener Kammerorchester mit Armin Otto Rosin an der Posaune.
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0: Stuttgart, Erfurt und jetzt Würzburg. Wenn sich alle zwei Jahre Christen aus ganz Deutschland beim Katholikentag treffen, ändert sich zwar der Veranstaltungsort, doch die Themen bleiben schon die gleichen. Glaube, Politik und gesellschaftliche Erschöpfung. Hören Sie dazu die Medienschau.
2: Offiziell war vorab von etwa 30.000 erwarteten Besuchern die Rede. Am Ende werden es weitaus mehr gewesen sein. Und das trotz Missbrauchsskandals und Kirchenaustritten, bilanziert das Kölner Domradio. Mit dem Motto »Hab Mut, steh auf« hat der Katholikentag ein Gefühl in der Gesellschaft getroffen, das vielen anscheinend unter den Nägeln brennt. Auch der kürzliche Streit zwischen Donald Trump und Papst Leo hat gezeigt, die Kirche bringt eine moralische Stimme, die dringend gebraucht und auch gesucht wird. Auf ndr.de ist zu lesen: In der römisch-katholischen Kirche bleibt die Frauenfrage das drängendste Reformthema. Für die Kirche gilt wie in der Politik: Wer Identität schaffen und erhalten will, indem er andere ausgrenzt, ihnen Teilhabe mit Verweis auf Traditionen verweigert und sich so kulturell einengt, der bietet im Vergleich zu Vielfalt und einer streitbaren Pluralität in jedem Fall die schlechtere Alternative. Für die Schwäbische Zeitung aus Ravensburg steht fest: Zu lange kreiste die Kirche fast nur noch um Missbrauch und Reformdebatten. Vieles davon war notwendig, aber eine Kirche, die nur mit sich selbst beschäftigt ist, verliert ihren Auftrag. In Würzburg war etwas anderes zu spüren: der Wille, Haltung zu zeigen. Die Rheinzeitung aus Koblenz meint: Der Katholikentag hat nicht gezeigt, dass Kirche zu politisch ist, sondern dass sie gar nicht anders kann. Denn wer christliche Werte ernst nimmt, muss auch Stellung beziehen. Das Fazit der linken Online-Zeitung ND lautet: Ihr Wertegerüst macht die katholische Kirche zu einem unbequemen, aber wichtigen Partner im Kampf gegen rechts. Das gilt es zu nutzen. Kirchenvertreter, auch solche, die sonst unmögliche Positionen vertreten, lehnen völkischen Nationalismus aus tiefstem Herzen ab. Auch der Abschottungs- und Ausgrenzungspolitik der C-Parteien erteilten die Kirchen eine Absage. Im Kampf gegen Nationalismus, Rassismus und die Zerstörung des Planeten gibt es genug Schnittpunkte zwischen Linken und engagierten Christen.

Das Ensemble Ars Antiqua Austria kommt aus Österreich. Der Name verrät's schon, haben wir hier gehört, mit Musik von Johann Heinrich Schmelzer. Sie hören MDR Klassik am Morgen 6.45 Uhr, Viertel vor sieben. Das Chilingirian Quartett, das spielt für uns auf an dieser Stelle mit einem Scherzo von Antonín Dvořák.

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1: Die Staatskapelle Halle, die bringt im 8. Symphoniekonzert da heute Abend Arthur Honeggers Jeanne d'Arc au Bûcher, also Jeanne d'Arc auf dem Scheiterhaufen, zur Aufführung unter der Leitung von Fabrice Bollon. Kommt am letzten Symphoniekonzert der Spielzeit ein großes Aufgebot aus Orchester, Chor und Schauspiel auf die Bühne der Händelhalle in Halle. Im Zentrum steht die Figur der Jeanne d'Arc, deren letzte Stunden Honegger in kraftvollen Bildern nachzeichnet. Ein Werk, das musikalische Wucht und inhaltliche Dringlichkeit verbindet. Musikalisch treffen getragene Choräle auf tänzerische Passagen und opernhafte Gesangsszenen auf elektronische Klangfarben. Für die szenischen Partien stehen Marlene Tantschik, Franz Blumstock und Matthias Brenner auf der Bühne. Ergänzt wird die Besetzung durch internationale Gesangssolisten und Solistinnen sowie den Chor der Oper Halle und die Robert-Franz-Sing-Akademie. Also ein großes Unterfangen. Fangen heute um 19.30 Uhr in der Händelhalle in Halle. Und das sächsische Mozartfest in Chemnitz, das wagt sich heute Abend in jazzige Gefilde mit dem Trio Carlsson. In dessen Zentrum steht die Stockholmer Sängerin Hanna Carlsson. Sie ist seit Jahren mit ihrer stimmlichen Präsenz und ihrer Persönlichkeit in vielen und ganz unterschiedlichen Projekten unterwegs. Zu ihrem erfolgreichen Trio Carlsson gehören der Gambist Martin Schöppe und der Lautist Andreas Düker, mit dem auch im Jahr 2021 die CD Time Stands Still entstand, und so ist auch das heutige Konzert überschrieben. Time Stands Still, Still, Still, um 20 Uhr in der Fabrik, Küche der Schönherr-Fabrik in Chemnitz. Viel Vergnügen.
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Eine Komposition von Jocelyn Pook klang hier nach alter Musik, die aber eigentlich ganz neu ist. Filmmusik, also vor wenigen Jahren erst entstanden. Aber bleiben wir bei der alten Musik, die beschäftigt uns in der nächsten Stunde. Also quasi die Musik, die vom frühen Mittelalter über die Musik der Renaissance bis zum Spätbarock reicht. Alte Musik, ist das nur was für alte Menschen? Natürlich nicht, ist ja hier ein bisschen, ja, polemisch gefragt. Es ist auch was für Junge, für ganz Junge auch. Wir porträtieren in der nächsten Stunde die Jugendmusiziergruppe Michael Praetorius. Dürfen Sie drauf gespannt sein und auf vieles weiteres mehr. Bis dann, die Nachrichten, Punkt 7. Erstmal noch Musik von Johann Nepomuk Hummel.

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2: Um 7 Uhr mit Susanne Lemke. Sachsen-Anhalts Ex-Ministerpräsident Rainer Haseloff warnt für den Fall einer AfD-Regierungsübernahme vor einer Abwertung von Bildungsabschlüssen. Der CDU-Politiker sagte im MDR, die anderen Bundesländer wüssten, dass die AfD gesichert rechtsextrem sei. Sollte diese Partei den Bildungskanon bestimmen, sei das sozusagen ein Ausbruch aus der vereinbarten Grundlage der Bundesrepublik. Der AfD-Bildungspolitiker Hans-Joachim Tilschneider wies den Vorwurf zurück. Weltweit sind im vergangenen Jahr so viele Hinrichtungen erfasst worden wie seit 1981 nicht mehr. Wie die Menschenrechtsorganisation Amnesty International mitteilte, stieg die Zahl um fast 80% auf rund 2700 Exekutionen. Mehr als 2100 Todesstrafen wurden demnach im Iran vollstreckt, mehr als doppelt so viele wie im Vorjahr. Die höchste Zahl von Hinrichtungen gibt es laut Amnesty aber in China. Das genaue Ausmaß sei allerdings unklar, weil die Daten dazu als Staatsgeheimnis behandelt wurden. Unionsfraktionschef Jens Spahn ist dafür, die automatische Diätenerhöhung der Bundestagsabgeordneten in diesem Jahr auszusetzen. Beim Nachrichtenportal The Pioneer stimmte er dem Vorschlag von SPD, Grünen und Linkspartei zu. Viele Bürger würden etwa durch die Gesundheitsreform zusätzlich belastet. Er verstehe, wenn diese Menschen dann auch von den Abgeordneten einen Verzicht erwarteten. Im kommenden Jahr solle man aber zur automatischen Anpassung der Abgeordnetengehälter zurückkehren. Das Landgericht im tschechischen Pilsen verhandelt heute darüber, ob die Rechtsextremistin Marla Svenja Liebig an Deutschland ausgeliefert werden darf. Ob heute bereits eine Entscheidung fällt, ist unklar. Die rechtskräftig verurteilte Rechtsextremistin hatte sich in Deutschland dem Haftantritt entzogen und nach Tschechien abgesetzt. Dort wurde Liebig Anfang April festgenommen und sitzt seitdem in Auslieferungshaft. Bei der Eishockey-Weltmeisterschaft ist der Viertelfinaleinzug der deutschen Mannschaft in Gefahr. Die Deutschen unterlagen Lettland 0:2. Nächster Gegner ist heute Abend der bisher ungeschlagene Gastgeber Schweiz. Fußball-Bundesligist Eintracht Frankfurt hat sich von Trainer Albert Riera getrennt. Beide Seiten erklärten am Abend, die Entscheidung sei einvernehmlich erfolgt. Riera war nur 3,5 Monate im Amt. Am letzten Spieltag hatte sein Team durch eine Niederlage in Stuttgart die Europacup-Qualifikation verpasst. Das waren die Nachrichten. Das Wetter. Die Temperaturen von 6 Uhr. Auf dem Brocken 5 Grad. Chemnitz wolkig 7, Dresden-Halter 6, Eisenach wolkig 4 Grad, Erfurt stark bewölkt 7, Fichteberg sonnig 4, Gera sonnig 5, Görlitz sonnig 5 Grad, Halle bedeckt 7, Leipzig sonnig 5, Magdeburg bedeckt 10, Meiningen wolkig 4 Grad. Heute viel Sonne, später wolkig, am Nachmittag vor allem im Bergland Schauer, örtlich Gewitter. 17 bis 22 Grad, teils mäßiger Südostwind. Morgen nach Nebel, heiter oder wolkig mit Schauern und einzelnen Gewittern. 17 bis 22 Grad. MDR Verkehrsdienst. A2 Richtung Hannover zwischen Irxleben und Alsleben. 3 Kilometer Stau an einer Baustelle. Hier dauert es 20 Minuten länger. A4 Görlitz Richtung Dresden am Grenzübergang Ludwigsdorf. 3 Kilometer Stau bei der Anreise. 20 Minuten Wartezeit. A4 Richtung Frankfurt zwischen Hermsdorfer Kreuz und Jena Zentrum. 5 Kilometer Stau nach Unfall und durch einen defekten PKW. In einer Baustelle 1/2 Stunde Wartezeit. A17 Richtung Dresden zwischen Grenzübergang Breitenau-Schönwald und Bad Gottleuba stau und stockend. Die A17 Richtung Dresden ist zwischen Dresden-Südvorstadt und Dresden-Gorbitz nach Unfall gesperrt. Stau bis Dresden-Prohlis. Und B6 Richtung Wurzen zwischen Borsdorf und Machern stockt der Verkehr nach Unfall. Soweit der Verkehrsdienst, 7.04 Uhr.
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3: Mit Ben Gardenandes, einen schönen guten Morgen.

Klavier oder wie wäre es mit dem Krummhorn oder der Rauschpfeife, der Schalmei vielleicht auch, ja. Die Kinder, die in der Jugendmusiziergruppe Michael Praetorius sind und dort gemeinsam musizieren, die spielen auf alten Instrumenten und sorgen für den richtigen Originalklang. Instrumente, die schon zur Zeit des Namens Patrons en vogue gewesen sind. Wir stellen Ihnen diese Jugendmusiziergruppe, die es mittlerweile auch schon 50 Jahre gibt, gleich vor bei uns. Vorher das hier.

0: 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In der Regel werden historische Instrumente wie die Schalmei von Musikerinnen und Musikern in Spezialensembles der alten Musikszene gespielt. Aber in Leipzig, da befassen sich auch Jugendliche mit solchen Instrumenten. Sie gehören zur Jugendmusiziergruppe Michael Pretorius. Das ist ein eingetragener Verein und der lebt zum Gutteil von ehrenamtlichen Engagement der Verantwortlichen. Im Herbst feiert der Verein das 50-jährige Bestehen und Klaus Fischer stellt uns jetzt die Jugendmusiziergruppe Michael Pretorius vor.
1: Ich bin Hermine und ich spiele Blockflöte und ich bin bei der Jugendmusiziergruppe Michael Pretorius, weil es mir gefällt und es Spaß macht und es sehr schön ist, mit ihnen zu musizieren.
2: Ich bin Anton Unverzagt, ich spiele Fagott und auch Dulcian und ich bin schon ewig bei Pretorius. Dieses Musikmachen ist so ein guter Gegenpol zum logischen Denken in der Schule und ich finde, das verknüpft immer so gut, ja, das Gehirn und da wird man auch einfach viel schlauer.
3: Also ich bin Lisanne Stretling, ich spiele Cello und ich bin hier, weil ich es sehr abwechslungsreich finde, was wir machen. Wir halten immer zusammen und es ist immer schön, auch auf Musikfahrt zu gehen und neue Orte zu erkunden. Wir waren auch schon in Schweden und an anderen schönen Orten und es ist immer ein schönes Miteinander.
4: Jugendliche sollen alte Musik machen. Diese Idee war vor 50 Jahren revolutionär, zumal in der Musikszene der DDR, in der die historisch informierte Aufführungspraxis noch nicht fest etabliert war. Die engagierte Leipziger Musiklehrerin Luise Rummel verfolgte dieses Konzept gegen etliche Widerstände und gründete im Herbst 1976 die Jugendmusiziergruppe Michael Pretorius. Keimzelle, so erzählt Judith Gerhardt, die die Gruppe heute gemeinsam mit Andreas Künzel leitet, war ein Blockflötenensemble.
5: Dann kamen plötzlich Streicher dazu und wenn ich mich richtig erinnere, war dann der Schritt zum Krummhorn auch nicht mehr weit und dann kamen peu à peu einzelne Instrumente. Das war zu DDR-Zeiten natürlich noch viel schwieriger, als das heute der Fall ist.
4: So zum Beispiel ein Portativ, das heute von Jakob gespielt wird.
6: Quasi so eine kleine Orgel, die man auf dem Schoß nehmen kann und dann einfach mit einem Blasebalg manuell bedient. Und das ist eigentlich auch für mich das Schöne an Pretorius, dass man die Möglichkeit hat, so Instrumente auszuprobieren, die man bei einer klassischen Musikausbildung nie zu sehen bekommt. Da gibt es nämlich einfach ganz, ganz viel in unserem Sortiment quasi. Die werden dann immer aus der Kammer geholt und dann kann jeder dran spielen. Und das ist eigentlich das Schöne, dass man einfach ganz viel Neues lernt.
4: In den letzten 50 Jahren ist die Instrumentenkammer der Jugend

0: Musiziergruppe stetig gewachsen, auch dank zahlreicher Spenden, erzählt Leiterin Judith Gerhardt.
1: Es gibt aus der Pionierzeit der alten Musikbewegung sehr, sehr viele Instrumente, die gerade ihre Besitzer verlieren und dann wandern die auch zu uns. Wir versuchen hier so eine große Varianz wie möglich zu haben, die trotzdem spielbar ist.
0: Puristen mögen nun einwenden, dass ein Jugendorchester mit vielen alten Instrumenten die Musik der Renaissance und des Frühbarock ja nicht adäquat darstellen kann. Stichwort historisch informierte Aufführungspraxis. Doch Judith Gerhardt kontert überzeugend.
1: Das historisch informierteste, was wir machen, ist, mit dem zu arbeiten, was wir haben. Sicherlich sind viele von den Sachen, die wir spielen, nicht intentional für 30 Jugendliche gedacht. Aber das ist ja kein Hinderungsgrund, sich nicht trotzdem der Musik anzunähern, spielend.
0: Die Mitglieder der Jugendmusiziergruppe Michael Praetorius, die sich übrigens Prätorianer nennen, bekommen alle regulären Instrumentalunterricht an den Musikschulen in Leipzig und Umgebung. Nur wenn Instrumente dort nicht angeboten werden, etwa Schalmei oder Dulcian, dann übernimmt der Verein den Unterricht. Davon profitiert in ihrer Jugendtat Ute Lieschke, heute Journalistin und PR-Agentin im Klassikbereich und in ihrer Jugend Prätorianerin.
2: Ich habe damals angefangen, erst Dulcian zu spielen und danach erst Fagott. Ansonsten ist es ja gerade umgekehrt, erst das moderne, dann das alte Instrument. Und wir haben uns da sehr ausprobiert, weil diese Instrumente kannten wir alle überhaupt noch nicht.
0: Die Mitgliedschaft in der Jugendmusiziergruppe hat Ute Lieschke derart intensiv geprägt, dass sie aus ihrer Zeit dort heute noch 10 gute Freundinnen und Freunde hat. Um diese positiven Erfahrungen zurückzugeben, hat sie sich auch etliche Jahre ehrenamtlich im Vorstand des Vereins engagiert.
3: Also meine Kinder würde ich dann auch zu Praetorius schicken, wenn ich dann noch in Leipzig lebe.
0: Sagt Prätorianer Anton, der demnächst altersbedingt aussteigen wird, denn er beginnt ein Studium.
1: Die Altersstruktur ist ungefähr von 12 bis 20,
0: sagt Leiterin Judith Gerhardt.
1: Die meisten Prätorianer verlassen uns mit Schulabschluss.
0: Womöglich engagieren sie sich dann aber weiter im Verein, um die Jugendmusiziergruppe noch mindestens weitere 50 Jahre am Laufen zu halten.
4: Klaus Fischer über etwas, was einmalig in Ostdeutschland ist, ein Paradebeispiel für ehrenamtliches Engagement. Die Jugendmusiziergruppe Michael Praetorius. Im Herbst wird sie 50 Jahre alt. 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
1: Der Krieg zwischen den USA und Iran bleibt das beherrschende Thema an den Aktienmärkten. Auch am Wochenende blieben Friedenssignale aus, was die Kurse weltweit belastet. In Asien verlieren am Morgen die meisten Börsen weiter. Der Tokyota Nikkei-Index büßt 0,9% ein. In China belasteten zudem relativ schwache Wirtschaftsdaten. Zwar konnte die Industrieproduktion im April noch um 4% zulegen, doch war das weniger Wachstum als erwartet. Die Einzelhandelsumsätze stiegen nur noch um 0,2% und die Autoverkäufe brachen in China sogar um fast 22% ein. Diese Signale dürften auch an der Frankfurter Börse Spuren hinterlassen. Dabei zeigten sich die 40 DAX-Konzerne in der Krise stark. Obwohl die Umsätze im ersten Quartal schrumpften, wuchsen die Gewinne zum Teil kräftig. Das zeigt eine Studie der Beratungsgesellschaft EY vom Wochenende. Insgesamt seien die Gewinne um durchschnittlich 3,7% gestiegen, rechnet das Haus vor, und dabei besonders stark im Finanzsektor mit einem Gewinnplus um 16%. Mau lief es der Studie zufolge in der Industrie. Hier seien die Gewinne nur um 0,5% gewachsen. Besonders schlecht die Autoindustrie. Die großen, im deutschen Aktienindex vertretenen Hersteller kämpfen durchweg mit sinkenden Gewinnen. Ein Umstand, der sich auch in schwächeren Aktienkursen spiegelte. Stefan Wolf, ARD Finanzredaktion Frankfurt.

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Das war hier Musik aus der Feder von E.T.A. Hoffmann, der ja vor allem als Literat bekannt wurde, sich selbst aber in erster Linie als Komponist gesehen hat. Die Musik, die galt ihm da als einzig wahre Kunst. Nicht ohne Grund hat er da auch seinen dritten Vornamen geändert. Amadeus, eine große Ehre, ja, eine große Dankbarkeit auch an den Komponisten Mozart. Hier ist es gewesen. Gibt wahrscheinlich viele, die Amadeus heißen, weil die Eltern die Musik von Mozart so verehrt hatten. Weiter geht es hier an dieser Stelle mit einem anderen, der auch sehr verehrt wird, Karl Philipp Emanuel Bach. Und danach gibt's bei uns Punkt 7:30 die Nachrichten.

0: Es ist 7.30 Uhr.
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0: Die Temperaturen: Dresden leicht bewölkt 8 Grad, Eisenach bedeckt 6, Erfurt wolkig 7, Magdeburg bedeckt 10 Grad, Plauen wolkig 5 und Lutherstadt-Wittenberg aktuell 5 Grad auf dem Thermometer. Heute zeigt sich vielerorts die Sonne. Im Verlauf des Tages drängeln sich die Wolken in den Himmel hinein. Es kann Schauer geben, einzelne Gewitter auch 17 bis 22 Grad und morgen auch eher so ein Mix aus Wolken, Sonne und auch Regen. Regenschauer 16 bis 21 Grad. Der MDR Verkehrsservice, frisch aktualisiert, meldet auf der A2 Richtung Hannover zwischen Irxleben und Alsleben Stau und stockender Verkehr an einer Baustelle. A4 Görlitz Richtung Dresden am Grenzübergang Ludwigsdorf, 3 Kilometer Stau bei der Einreise. A4 Richtung Frankfurt zwischen Hermsdorfer Kreuz und Jena Zentrum, 7 Kilometer Stau nach einem Unfall im Baustellenbereich. A17 Richtung Dresden zwischen Dresden Südvorstadt und Dresden Gorbitz, da ist der Tunnel Kuschitz nach einem Unfall gesperrt, zurzeit 4 Kilometer Stau bis Heidenau. A38 Richtung Leipzig, Vorsicht zwischen Schafstedt und Dreieckhalle Süd, da liegt ein blauer Sack auf der linken Fahrspur. Und nach Unfällen sind gesperrt die B6 zwischen Machern und Abzweig Plagwitz, die Straßen zwischen Großpößner und Seifertshain und zwischen der A13 Abfahrt Marsdorf und Weixdorf. Blitzer stehen auf der A4 Richtung Görlitz am Dreieck Dresden-Nord und auf der A14 Richtung Dresden zwischen Grimma und Mutschen. Soweit der MDR Verkehrsservice. Kommen Sie gut ans Ziel.
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0: Produktion MDR Klassik am Morgen. Das war eine Komposition, ein Rondo von Georges Auric, eingespielt vom Philharmonia Orchestra.
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0: Was haben eigentlich Sie so im Alter von 10 Jahren gemacht? Also ich weiß es nicht, ich muss nochmal überlegen. Der 1787 unweit von Gotha geborene Komponist Johann Ludwig Böhner jedenfalls, der hat mit 10 Jahren Schillers Hymne an die Freude vertont, mal ebenso. Ab 1805 war er in Gotha als Klavierlehrer tätig, war schon ein bisschen älter und lernte dort Ludwig Spohr kennen. Dessen Kompositionsstil hat ihn dann auch hörbar beeinflusst. Böhner, der hat sich einen Namen gemacht, als toller Pianist, auch als ein Mensch mit großer kompositorischer Begabung. Später hat ihm das auch den Beinamen Thüringer Mozart eingebracht. Er reiste viel, war auch erfolgreich, kam nur dann und wann durch einige kleine Betrügereien mit dem Gesetz in Konflikt, führte ein eher rastloses Leben. Dann kam der psychische Zusammenbruch. Die restlichen Jahre seines Lebens hat er dann eher vereinsamt, eher ärmlich in Gotha zugebracht, wenn auch sein Können dann und wann immer mal wieder aufblitzte und er auch in späteren Jahren noch Musik geschrieben hat, Sonaten, mehrere. Wir hören jetzt an dieser Stelle den Aurora-Galopp von Johann Ludwig Böhner, eingespielt von der Thüringen Philharmonie Gotha-Suhl.

0: Der berühmte Gollywogs Cakewalk, das Schlussstück aus Debussys sechsteiligen Zyklus Children's Corner, haben wir hier gehört an den Tasten Mario Hering. Es ist ja eine dieser Geschichten vom Zauber, der jedem Anfang innewohnt, was sich da in der Weimarer Senderhalle in der Humboldtstraße abgespielt hat in den vergangenen Tagen. Im alten Sender Weimar und Ex-Funkhaus des MDR entsteht gerade ein neues Zentrum der Begegnung, Geschichte, Kultur und natürlich auch ein Zentrum der Musik. Denn im großen Sendesaal, da haben ja einmal Chöre und Orchester ihre Schallplatten aufgenommen. Und nun gab es nach 37 Jahren Pause einen Neuanfang mit dem Thüringer Bach-Kollegium und mit einem alten Bekannten, der immer noch über die Saiten streicht. Thomas Becker hat diesen historischen Moment eingefangen.
1: Die Verbindung von damals zu heute verkörpert geradezu Andreas Schulig. Er spielt Bratsche im Thüringer Bach-Kollegium und war tatsächlich bei der letzten Aufnahme dabei. Und er ist selbst etwas überrascht angesichts seiner bedeutungsschweren Rolle.
2: Ich kann auch nicht mehr ganz genau erinnern, welche Stücke wir aufgenommen haben. Ich weiß nur noch, dass irgendwie die Trauermusik von Hinde mit dabei war.
1: Und dass die Erinnerungen etwas im Dunkeln verschwimmen, mag auch daran liegen, dass der Raum damals tatsächlich dunkel war. Fensterlos und ohne Tageslicht, aber mit einer Akustik, die maßstäblich gesetzt hat.
2: Wo man beim Spielen gemerkt hat, da kommt was zurück, nicht zu viel. Es ist trocken, aber trotzdem klangvoll. Und diese Klangqualität hat der Raum tatsächlich behalten, obwohl jetzt die eine Seite geöffnet wurde. Die Fenster waren damals nicht zu sehen. Es war damals ein dunkles Loch. Das ist jetzt überraschend anders.
1: Aber natürlich nicht für den Hausherrn Martin Kranz, der mit seiner Stiftung Sendehalle dem Haus eine neue Bestimmung geben will. Das ist mittlerweile entkernt, mit einer Ausnahme: dem Sendesaal. Erst erhalten geblieben, hat auch die Zeiten als Lost Place unbeschadet überstanden. Und nun ist er schon wieder eine Brücke zwischen gestern und heute.
3: Ja, es gibt ja keine Zufälle. Es gibt ja Fügungen. Und als im Grunde genommen dann die Situation war, dass sie den Raum bespielten und die Aufnahmequalitätssituation merkten, was das eigentlich für ein fantastischer Saal zum Aufnehmen ist, rief mich der künstlerische Leiter Gernot Süßmuth an und sagte: Martin, das ist ja ein Traum bei euch hier im Raum.
1: Und die Musik, die nun auf CD gebracht wird, die hat natürlich ein ähnliches Schicksal erlebt wie die Sendehalle. Vergessen und verdreckt. Gernot Süßmuth, Gründer und künstlerischer Leiter des Thüringer Bach-Kollegiums.
4: Also wir haben das ausgegraben, diese Musik, die lag lange in Niedertrebra hinter der Orgel. Also man findet dann so eine angefressene, von Mäusen angefressene Partitur und der Regen tropfte drauf und manchmal war auch ein Taubennest drüber oder so. Es ist einfach unfassbar schöne Musik. Die ist vergessen, weil natürlich damals nicht der Plan war, dass man diese Musik aufhebt. Die war Gebrauchsmusik, also Kirchenmusik. Im besten Sinne zum sonntäglichen Gebrauch.
1: Und das kann sie ja heute auch wieder werden. Entweder oldschool von CD, modern gestreamt oder als Live-Konzert in der Sendehalle, sagt Martin Kranz.
3: Das ist sozusagen beste Akustik aus den 70ern. Und ich hatte mehrere Toningenieure und Akustiker aus Hamburg und Berlin. Einer, der hat sich mit der Elfi beschäftigt, der sagt, das ist hier besser.
0: Nach 37 Jahren Pause gibt es nun wieder Musikproduktion in der Sendehalle Weimar. Den Anfang machte wiedergefundene Kirchenmusik aus Thüringen, in den vergangenen Tagen eingespielt vom Thüringer Bach-Kollegium. Die Aufnahmen werden dann beim Classical Label Audite erscheinen als CD und auf den einschlägigen Streaming-Portalen im Netz. 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

0: Ja, man kann schon mal vom Sommer singen hier am 18. Mai. Der Sommersang war das von Wilhelm Pettersen-Berger, eingespielt von London Philharmonic Orchestra und Michala Petri, haben wir an der Blockflöte gehört.
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0: Zeit zu schauen, was in der Klassikwelt gerade wichtig ist. Die Orchesterwerkstatt Halberstadt, die bringt von heute bis Donnerstag jugendliche Komponistinnen und Komponisten aus ganz Deutschland in Halberstadt zusammen. Die Harzer Symphoniker widmen sich in mehreren Proben den Werken der ausgewählten Nachwuchskomponistinnen und Komponisten. In Seminaren können Fragen zu Komposition und Rezeption diskutiert werden. Und die Ergebnisse, die gibt's dann im Rahmen eines öffentlichen Abschlusskonzerts am Donnerstag um 10.30 Uhr im Harztheater Halberstadt. Eine Uraufführung ist das dann. Der Eintritt ist frei, Karten sind im regulären Vorverkauf dann erhältlich. Im Rahmen des Abschlusskonzerts werden auch verschiedene Förderpreise und Stipendien vergeben. Weitere Informationen zur Orchesterwerkstatt erhalten Sie unter www.orchesterwerkstatt.de. Die Sopranistin Felicity Lott ist im Alter von 79 Jahren nach kurzer schwerer Krankheit verstorben. Über 4 Jahrzehnte erstreckte sich die internationale Karriere der Sopranistin. Sie trat in Opernhäusern und Konzerthallen, unter anderem in Mailand, Wien, New York und London auf und machte sich auch einen besonderen Namen als Interpretin von Strauss, Schubert und Mozart. Ihren Durchbruch feierte sie 1975 an der Royal Academy of Music, als sie kurzerhand einsprang für die Rolle der Pamina in Mozarts Zauberflöte. Sie wurde nicht nur in ihrer Heimat gefeiert, sondern auch in Frankreich und der Welt. Die Légion d'honneur hat man ihr verliehen und von Königin Elisabeth II. Wurde sie auch zur Dame geschlagen.
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Leos Janáček hat hier seine Heimat sehr geliebt, wurde im nördlichsten Zipfel Mährens geboren, der sogenannten Lachai. Entstanden sind dann auch aus dieser Liebe heraus die 6 lachischen Tänze. Da haben wir auch die Nummer 6 daraus gehört, hier bei MDR Klassik am Montagmorgen. Gleich gibt's die Nachrichten, Punkt 8. Und danach hören wir uns wieder mit einer neuen Ausgabe unseres Feuilletons. Bis gleich.

0: Das ist die Opus 131 von Beethoven. Ich habe das einfach auf Internet gefunden und das war eine Revolution für mich.
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3: Um 8 Uhr mit Susanne Lemke. Sachsen-Anhalts Ex-Ministerpräsident Rainer Haseloff warnt für den Fall einer AfD-Regierungsübernahme vor einer Abwertung von Bildungsabschlüssen. Der CDU-Politiker sagte im MDR, die anderen Bundesländer wüssten, dass die AfD gesichert rechtsextrem sei. Sollte diese Partei den Bildungskanon bestimmen, sei das sozusagen ein Ausbruch aus der vereinbarten Grundlage der Bundesrepublik. Der AfD-Bildungspolitiker Hans-Joachim Tillschneider wies den Vorwurf zurück, seine Partei wolle die Standards vielmehr noch übererfüllen. Weltweit sind im vergangenen Jahr so viele Hinrichtungen erfasst worden wie seit 1981 nicht mehr. Wie die Menschenrechtsorganisation Amnesty International mitteilte, stieg die Zahl um fast 80% auf rund 2700 Exekutionen. Mehr als 2100 Todesstrafen wurden demnach im Iran vollstreckt, mehr als doppelt so viele wie im Vorjahr. Die höchste Zahl von Hinrichtungen gibt es laut Amnesty aber in China. Das genaue Ausmaß sei allerdings unklar, weil die Daten dazu als Staatsgeheimnis behandelt würden. Unionsfraktionschef Jens Spahn ist dafür, die automatische Diätenerhöhung der Bundestagsabgeordneten in diesem Jahr auszusetzen. Beim Nachrichtenportal The Pioneer stimmte er dem Vorschlag von SPD, Grünen und Linkspartei zu. Viele Bürger würden etwa durch die Gesundheitsreform zusätzlich belastet. Er verstehe, wenn diese Menschen dann auch von den Abgeordneten einen Verzicht erwarteten. Im kommenden Jahr soll man aber zur automatischen Anpassung der Abgeordnetengehälter zurückkehren. Das Landgericht im tschechischen Pilsen verhandelt heute darüber, ob die Rechtsextremistin Mala Svenja Liebig an Deutschland ausgeliefert wird. Ob heute bereits eine Entscheidung fällt, ist unklar. Die rechtskräftig verurteilte Rechtsextremistin hatte sich in Deutschland dem Haftantritt entzogen und nach Tschechien abgesetzt. Dort wurde Liebig Anfang April festgenommen und sitzt seitdem in Auslieferungshaft. Bei der Eishockey-Weltmeisterschaft ist der Viertelfinaleinzug der deutschen Mannschaft in Gefahr. Die Deutschen unterlagen Lettland 0:2. Nächster Gegner ist heute Abend der bisher ungeschlagene Gastgeber Schweiz. Fußball-Bundesligist Eintracht Frankfurt hat sich von Trainer Albert Riera getrennt. Beide Seiten erklärten am Abend, die Entscheidung sei einvernehmlich erfolgt. Riera war nur 3,5 Monate im Amt. Am letzten Spieltag hatte sein Team durch eine Niederlage in Stuttgart die Europacup-Qualifikation verpasst. Das waren die Nachrichten. Das Wetter. Die Temperaturen von 7 Uhr. Auf dem Brocken 6 Grad, Chemnitz sonnig 8, Dresden heiter 9, Eisenach bedeckt 6, Erfurt wolkig 8 Grad, Fichtelberg sonnig bei 5, Gera sonnig 7, Görlitz sonnig 6 Grad, Halle heiter 9 Grad, Leipzig sonnig 7, Magdeburg bedeckt bei 10 und Meiningen bedeckt bei 6 Grad. Heute viel Sonne, später wolkig, am Nachmittag vor allem im Bergland Schauer. Örtlich auch Gewitter, 17 bis 22 Grad, teils mäßiger Südostwind. Morgen nach Nebel, heiter oder wolkig mit Schauern und einzelnen Gewittern, 17 bis 22 Grad. Am Mittwoch länger bewölkt und gelegentlich Regen. MDR Verkehrsdienst, A4 Görlitz Richtung Dresden, am Grenzübergang Ludwigsdorf, 3 Kilometer Stau bei der Einreise, eine halbe Stunde dauert sie länger. A4 Richtung Frankfurt zwischen Hermsdorf Ost und Jena Zentrum, 9 Kilometer Stau nach Unfall in einer Baustelle, eine Stunde Wartezeit. Dadurch auch Stau auf den Umfahrungen über Lahrsdorf und Ebnitz. A17 Richtung Dresden zwischen Dresden-Südvorstadt und Dresden-Gorbitz ist der Tunnel Koschitz nicht mehr gesperrt, die Unfallstelle ist geräumt. Aber noch Stau bis Heidenau. Und nach Unfall ebenfalls gesperrt die B6 zwischen Machern und Abzweig Plagwitz. Soweit der Verkehrsdienst, 8:04 Uhr.
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4: Mit Ben Garrett-Hernandez einen schönen guten Morgen. Das Brandenburg-Konzert nimmt uns gleich mit der nötigen Inbrunst hier mit in diese Stunde.

des Brandenburg-Konzert bei MDR Klassik am Morgen mit dem Allegro aus dem Concerto Grosso Nummer 4 in A-Moll von Charles Everson. Und dann nochmal guten Morgen hier am Montagmorgen. Wie haben Sie eigentlich den Samstagabend verbracht, um nochmal so ein bisschen gedanklich zurückzublättern? Vielleicht haben Sie Fernsehen geschaut, da liefen Krimis zum Beispiel. Dann nochmal Go Trabi Go, ist ja ein alter Klassiker. Und natürlich, vielleicht haben Sie das auch geschaut, der Eurovision Song Contest. Stundenlang live, war zwischendurch sehr unterhaltsam, muss ich

0: des Kaleidoscope Chamber Collective mit dem dritten Satz Menuetto aus dem Sextett für Violine, zwei Violen und Violoncello, Kontrabass und Klavier in D-Dur Opus 110 von Felix Mendelssohn Bartholdy.
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0: Das hat jetzt Jürg Schieke.
2: So also geht heute Europäischer Song Contest. Ein unendliches Zischen und Flammen und Knallen und Leuchten, mit großen Gesten beschworene große Gefühle und am Ende eine Gewinnerin aus Bulgarien. Israel, gegen dessen Teilnahme einige Staaten vorher protestiert hatten, wurde Zweiter. Die FAZ schreibt über die Siegerin Dara. Dara und ihre Begleiter tanzten und zappelten, sitzend wild und verrückt im Takt zum Lied Bangaranga. Das Wort ist aus dem jamaikanischen Kreolischen abgeleitet und bedeutet Unruhe oder Aufruhr. In diesem Fall, frei übersetzt, sieht sich Dara als Unruhestifterin. Sie ist Engel, Dämon und Psycho in einer Person, wie es im Text heißt. Es geht der Bulgarin um Selbstbewusstsein und das Entdecken innerer Stärke. Ihr Bangaranga hämmerte sie ihren Zuhörern mit Vehemenz in die Köpfe. Zitat Ende. Schon am Wochenende war ja bekannt geworden, dass die Schauspielerin Angelika Domröse, die Paula aus Paul und Paula, gestorben ist, und heute folgen nun in den Zeitungen die Nachrufe. Schon am Wochenende war im Online-Dienst der Leipziger Volkszeitung diese Würdigung zu lesen. Erschien Angelika Domröse auf der Leinwand, begann sie zu leuchten. Sie hatte das Lächeln, das bezaubert. Sie hatte den Blick, in dem man abtaucht. Sie war die Grazile, die stark sein konnte. Die Schlanke, die weibliche Funken sprühte. Sie war romantisch und melancholisch. Fröhlich, frech und frivol. Ihr erster Auftritt 1959 im Kino, eine Entdeckung. In Verwirrung der Liebe war sie das Ereignis. Ihre Sigi, eine quirlige Angestellte mit Kesserlippe, war naiv und trotzig, übermütig und zärtlich. Schmollte ihr Mund, erwachten jungen Träume. Ihr größter Erfolg? Die Legende von Paul und Paula, jene Geschichte einer Kaufhallenkassiererin, die in der Liebe oft irrt, aber wenn sie den richtigen findet, den mit Haut und Haar haben will. Und wenn es das Leben kostet. Regisseur Heiner Caro wollte sie nicht als Paula, erhielt sie 1973 mit Anfang 30 für zu alt. Paula sollte 24 sein, doch Angelika Domröse war so hartnäckig, dass er schließlich doch noch Probeaufnahmen ansetzte. Und sie verwandelte sich, wie ich es vorher noch bei keiner Schauspielerin erlebt hatte, so Heiner Caro. Zitat Ende. Großartig auch ihre Darstellung der Effi Briest fürs Fernsehen, viele Theaterrollen aus

0: außerdem und überhaupt ein aus dem Vollen gelebtes Leben. Mit 85 Jahren ist Angelika Domröse nun gestorben. Einen Besuch beim Augenarzt empfehlen für gewöhnlich vergnatzte Fußballmenschen den Schiedsrichtern, wenn die klare Regelverstöße übersehen haben. Eher selten, dass ein Zeitungskritiker so harsch eine Jury attackiert, hier die des Berliner Theatertreffens. Die habe nämlich ein paar so deftige Fehleinladungen verzapft, dass es dafür wohl nur eine Erklärung gibt. Sehschwäche. Und trotzdem, so ist in der Süddeutschen Zeitung zu lesen, das Theater ist ein Katastrophengebiet, bei dem man sich gebannt oder entspannt im Parkett zurücklehnen kann, während das Verhängnis auf der Bühne seinen Lauf nimmt. Soweit der Kritiker der Süddeutschen Zeitung zum Berliner Theatertreffen.
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Alexandre Tarot am Klavier mit Musik von François Couperin hier bei MDR Klassik am Morgen. Tarot übrigens, der nicht nur eine gute Figur am Klavier machte, sondern auch am, ja, ich hätte gerade fast schon ganz altmodisch gesagt, an der Feder, aber wahrscheinlich eher an der Tastatur. Er hat nämlich seinen Roman höchstwahrscheinlich eingetippt, sein Buch, ein Buch hat er geschrieben, Zeigen Sie mir Ihre Hände. Da spricht er ja von seinem Pianistenalltag aus einer ganz persönlichen Perspektive. Wenn Sie da mal reinblättern wollen, können Sie das gerne machen. Kennen Sie eigentlich Pera, ein Stadtteil in Istanbul? Wenn Sie schon mal da gewesen sind, sind Sie da vielleicht auch durchgelaufen und haben vielleicht sogar das ein oder andere Mitglied des Pera-Ensembles getroffen. Die sind nämlich genau dort zu Hause. Hier hören wir das Ensemble mit Musik aus dem späten 17. Jahrhundert von Anonymer Hand.

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1: Und da lohnt an dieser Stelle schon einmal ein Blick in den Abend. Anton Bruckner, der war ja ein schon sehr abergläubischer Mensch, ein Zwängler auch, hatte Angst vor bestimmten Nummern und vor vielen anderen Dingen mehr und er glaubte seinen Träumen. Anton Bruckner hat ja auch berichtet, im Traum ein Thema von seinem verstorbenen Freund Ignaz Dorn erhalten zu haben, ein Motiv, das er in den Kopfsatz seiner 7. Symphonie einbaute. Egal, ob das jetzt Legende oder Realität ist, die Wirkung dieses Werkes war unmittelbar. Die Uraufführung soll mit langem Applaus gefeiert worden sein und bereits zu Bruckners Lebzeiten wurde die Symphonie vielfach aufgeführt. Ihre breite Formanlage, der ausgeprägte symphonische Atem und eine an Wagner erinnernde Harmonik machen sie bis heute zu einem der beliebtesten Werke des Komponisten. Im Konzert hören Sie da heute Abend eine Aufnahme vom 24. April diesen Jahres mit den Berliner Philharmonikern. Am Pult steht mit Herbert Blomstedt, einer der renommiertesten Bruckner-Spezialisten. Das Ganze zu erleben hier bei uns bei MDR Klassik kurz nach 8.

Der erste Satz Presto aus dem Konzert für Fagottstreicher und Basso Continuo in S-Dur von Antonio Vivaldi. Da haben wir das Freiburger Barockorchester gehört mit Javier Savra am Fagott. Sie hören MDR Klassik am Montagmorgen kurz vor 8:30. Gleich gibt's den Blick in den Himmel und auf die Straßen, Wetter und Verkehr. Vorher aber wird's kontemplativ hier bei uns. Die nächsten Minuten Assia Conego an der Harfe mit diesem Rondo.

0: Cassia Cunego an der Harfe. Damit ist es 8:30 Uhr geworden.
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0: Die Temperaturen Chemnitz wolkenlos, ja genau, wolkenlos, 11 Grad, Dresden leicht bewölkt 11, Eisenach bedeckt 9 Grad, Erfurt wolkig 10, Gera wolkenlos 9, Görlitz fast wolkenlos 10 Grad, Magdeburg bedeckt 11 und Meiningen aktuell bedeckt 8 Grad. Heute gibt es vielerorts Sonne, gebietsweise kommen dann am Tag ein bisschen Wolken dazu, am Nachmittag kann es Schauer und Gewitter geben, 17 bis 22 Grad, auch in der Nacht einige Schauer möglich bei 9 bis 3 Grad. Und morgen dann wieder Wolken, bisschen heiter, bisschen Schauer, bisschen Mix, 16 bis 21 Grad. Und der MDR Verkehrsservice meldet auf der A4 Görlitz Richtung Dresden am Grenzübergang Ludwigsdorf 3 Kilometer Stau bei der Einreise. A4 Richtung Frankfurt zwischen Hermsdorf Ost und Stadtroda 4 Kilometer Stau nach einem Unfall im Baustellenbereich und dadurch auch Stau auf den Umfahrungen über Lahrsdorf und Ilmnitz. A17 Richtung Dresden zwischen Heidenau und Dresden-Südvorstadt 4 Kilometer stockender Verkehr nach einem Unfall. Und nach Unfällen sind gesperrt die B6 zwischen Macher und Abzweig Plagwitz, die Straßen zwischen Großpüßner und Seifertshain und zwischen der A13 Abfahrt Maasdorf und Weixdorf. Blitzer stehen auf der A14 Richtung Görlitz am Dreieck Dresden-Nord, auf der A14 Richtung Dresden zwischen Grimma und Mutschen und auf der A72 Richtung Hof zwischen Treuen und Plauen-Ost. Soweit der MDR-Verkehrsservice. Gute Fahrt.

Kaewon Chung am Klavier mit Musik von Jacques Ibert. Sie hören MDR Klassik am Montagmorgen kurz nach 9:30. Eigentlich noch nicht so richtig die Zeit, um sich in Filmwelten zu verlieren. Ist ja eher so Abendprogramm. Aber wissen Sie was? Was soll's? Filmmusik, das geht ja auch am Morgen. 2,5 Minuten, da können wir uns schon mal ein wenig darin verlieren. Filmmusik aus Harry Potter und der Stein der Weisen von John Williams, eingespielt von den Berliner Philharmonikern.

0: einmal kurz nach Hogwarts und wieder zurück hier Filmmusik aus Harry Potter und der Stein der Weisen bei MDR Klassik. Unter dem Titel Worldwide Weimar öffnet die Hochschule für Musik in Weimar heute Abend ihre Türen. Es gibt ein Konzert zu erleben rund um das Thema transkulturelle Begegnungen. Ein weites Feld, auf die Bühne gebracht von Studierenden und Lehrenden gemeinsam. Wiebke Braun weiß mehr über dieses Projekt.
1: Kutsch. Übersetzt aus dem Persischen bedeutet das Stück Wegziehen oder Migration. Komponiert wurde es von Mitra B. Puri. Sie ist Mitarbeiterin für Transcultural Music Studies an der Hochschule für Musik in Weimar und probt gerade auf ihrer Tar für das Konzert. Beim Worldwide Weimar Konzert wird sie es gemeinsam mit ihrem Ensemble aufführen.
2: Jede Melodie, die in diesem Stück vorkommt, das sind Assoziationen auf jeden Fall aus diesem Weg, den ich nach Deutschland hatte. Also was dieser neue Ort mit mir gemacht hat, aber trotzdem diese ganzen Erinnerungen, die geblieben sind. Das ist das Spannende dran.
1: Transkulturalität gehört zum Alltag an der Hochschule. Menschen aus rund 60 Kulturen und Ländern lernen, arbeiten und musizieren hier gemeinsam. Am Montag wird diese Vielfalt besonders hörbar, wenn unterschiedlichste musikalische Traditionen aufeinandertreffen. Von der amerikanischen Gitarristin über eine chinesische Trommelperformance bis hin zum spanisch-portugiesischen Posaunenquartett.
2: Die Kultur ist auch eine Sammlung von Selbstverständlichkeiten, die wir haben. Und das Teilen von diesen ganzen Selbstverständlichkeiten, die man mitbringt, mit den anderen Menschen, also das ist einfach ein Bedürfnis, das ich in jetziger Zeit sehe.
1: Bereits zum vierten Mal findet die Konzertreihe an der Weimarer Hochschule statt. Für Jens Ewen, Vizepräsident für strategische Hochschulentwicklung, haben sowohl die Bedeutung des Konzerts als auch die Botschaft dahinter in den vergangenen Jahren weiter an Bedeutung gewonnen.
3: Die Auseinandersetzung mit Fremdheit, mit fremder Kultur, die ist es immer wert und die sollte auch niedrigschwellig sein, die sollte auch in einem positiven Umfeld stattfinden. Und genau diese Art von Auseinandersetzung mit fremder Kultur, die minimiert aus meiner Sicht hoffentlich auch Ängste, mit Fremdheit umgehen zu wollen und zu können.
1: Musik als universelle Sprache der Emotionen. Sie verbindet Menschen jenseits von Vorurteilen und Unterschieden. Worldwide Weimar soll genau diese gemeinsame Sprache hörbar machen und Raum für Verständnis, Nähe und Zusammenhalt schaffen.
0: Wer die Tar im Zusammenspiel mit einem Ensemble sowie weitere Beiträge erleben möchte, ist heute um 19 Uhr im Festsaal am Platz der Demokratie in Weimar herzlich willkommen. Der Eintritt ist kostenfrei.

Das Konsortium Classicum hat sich Mitte der 60er Jahre gegründet, bestand noch bis 2010. Dieses Kammerensemble hat sich mit dem Ziel übrigens gegründet, die Kammermusik der Klassik und Frühromantik zu fördern und zu pflegen. Musik, wie das eben gehörte, Rondo von Josef Haydn. Und weiter geht es mit Musik eines Ensembles, das es leider nicht mehr gibt, auch in den 60er Jahren gegründet. Collegium Aureum mit Eckhard Sellheim am Hammerflügel und diesem Allegro von Johann Schubert.

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1: 1922 hat uns Igor Strawinsky seine Pulcinella Suite geschenkt. Ein ja, neoklassisches Meisterwerk, 22 Minuten lang. Das werden wir jetzt nicht ausspielen an dieser Stelle. Dafür bleibt leider keine Zeit. Ein anderes Mal gerne. Aber das MDR-Symphonieorchester beehrt uns immerhin mit den ersten beiden Minuten. Wir können uns also schon mal ein wenig einfühlen in diese Musik.

Das MDR-Symphonieorchester unter der Leitung von Dennis Russell Davies mit dem ersten Satz aus der Pulcinella-Suite von Igor Strawinsky. Kurz vor neun, gleich gibt's bei uns die Nachrichten und bis dahin spielt freundlicherweise noch die Baden-Badener Philharmonie unter der Leitung von Werner Stiefel das Allegro aus dem Konzert in D-Dur von Karl Maria von Weber.

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1: Um 9 Uhr mit Susanne Lemke. Die Bundesregierung plant einem Bericht zufolge milliardenschwere Investitionen in den Zivil- und Katastrophenschutz. Nach Recherchen der Bild soll das Geld in Ausrüstung, Personal und Technik fließen, beispielsweise beim Technischen Hilfswerk. Bis 2029 sei unter anderem die Beschaffung von 1000 neuen Spezialfahrzeugen geplant. Außerdem sollen dem Bericht zufolge alle öffentlichen Zufluchtsräume erfasst werden, darunter Bunker, Tunnel und Tiefgaragen. Beim Bundesinnenministerium werde eine neue Stabsstelle mit dem Namen Kommando Zivile Verteidigung geschaffen. Sie soll im Verteidigungsfall die Zusammenarbeit mit der Bundeswehr koordinieren. Sachsen-Anhalts Ex-Ministerpräsident Rainer Haseloff warnt für den Fall einer AfD-Regierungsübernahme vor einer Abwertung von Bildungsabschlüssen. Der CDU-Politiker sagte im MDR, die anderen Bundesländer wüssten, dass die AfD gesichert rechtsextrem sei. Sollte diese Partei den Bildungskanon bestimmen, sei das sozusagen ein Ausbruch aus der vereinbarten Grundlage der Bundesrepublik. Der AfD-Bildungspolitiker Hans-Joachim Tillschneider wies den Vorwurf zurück. Weltweit sind im vergangenen Jahr so viele Hinrichtungen erfasst worden wie seit 1981 nicht mehr. Wie die Menschenrechtsorganisation Amnesty International mitteilte, stieg die Zahl um fast 80% auf rund 2700 Exekutionen. Mehr als 2100 Todesstrafen wurden demnach im Iran vollstreckt, mehr als doppelt so viele wie im Vorjahr. Die höchste Zahl von Hinrichtungen gibt es laut Amnesty aber in China. Das genaue Ausmaß sei allerdings unklar, weil die Daten dazu als Staatsgeheimnis behandelt würden. Die Produktion vegetarischer Fleischersatzprodukte ist nach mehreren starken Jahren wieder zurückgegangen. Nach Angaben des Statistischen Bundesamtes wurden im vergangenen Jahr knapp 125.000 Tonnen Fleischalternativen wie Veggie-Burger und Tofu-Wurst hergestellt. Das waren 1,2% weniger als im Vorjahr. Verglichen mit 2019 hat sich die Produktion allerdings mehr als verdoppelt. Bei Fleisch und Fleischerzeugnissen gab es im vergangenen Jahr einen Zuwachs um 2%. Fußball-Bundesligist Eintracht Frankfurt hat sich von Trainer Albert Riera getrennt. Beide Seiten erklärten am Abend, die Entscheidung sei einvernehmlich erfolgt. Riera war nur 3,5 Monate im Amt. Am letzten Spieltag hatte sein Team durch ein Unentschieden gegen Stuttgart die Europacup-Qualifikation verpasst. Das waren die Nachrichten. Das Wetter, die Temperaturen von 8 Uhr. Auf dem Brocken bedeckt 6 Grad, Chemnitz sonnig 11, Dresden heiter 11, Eisenach bedeckt 9, Erfurt wolkig 10, Fichteberg sonnig bei 6 Grad, Gera sonnig 9, Görlitz sonnig 10, Halle heiter 11 Grad, Leipzig sonnig 11 Grad, Magdeburg bedeckt 11, Meiningen bedeckt 8 Grad. Heute viel Sonne, später wolkig, am Nachmittag vor allem im Bergland Schauer, örtlich Gewitter, 17 bis 22 Grad, teils mäßiger Südostwind. Morgen nach Nebel heiter oder wolkig mit Schauern und Gewittern, 17 bis 22 Grad. MDR Verkehrsdienst, A2 Richtung Hannover, zwischen Peine und Hemmelerwald stockt der Verkehr durch einen defekten LKW. A4 Görlitz Richtung Dresden, am Grenzübergang Ludwigsdorf 3 Kilometer LKW-Stau bei der Anreise, eine halbe Stunde Verzögerung. A4 Richtung Frankfurt, zwischen Hermsdorf-Ost und Stadtruder, 3 Kilometer Stau nach Unfall einer Baustelle, 3/4 Stunde Wartezeit. A4 Richtung Frankfurt, zwischen Gotha und Guter Boxberg liegt ein Metallteil. A14 Richtung Magdeburg, zwischen Kalbe und Schönebeck, Stau durch einen defekten LKW, 10 Minuten plus. Auf der A71 Richtung Schweinfurt ist die Anschlussstelle Meiningen Nord wegen Bauarbeiten gesperrt. Soweit der Verkehrsdienst, 9.04 Uhr.
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2: Mit Ben Garrett-Nandes einen schönen guten Morgen.

Il Fondamento unter der Leitung von Paul Dombrecht mit einer Folie hier aus der Ouvertüre in F-Dur von Jan Dissmanns Zelenka. Jetzt gab's an der Staatsoperette Dresden eine Weltpremiere zu feiern. Also jetzt quasi vergangenen Samstag mit dem Musical Simsalabim, das magische Leben des Dr. Schreiber im Zentrum. Ein Mann namens Helmut Schreiber, hauptberuflich Magier, einer seiner Fans war Adolf Hitler. Im Stil einer Zaubershow verhandelt das Musical in Dresden jetzt seine Rolle im NS. Wie sehr lassen wir Menschen uns verführen? Und von wem? Auch Fragen, die da aufkommen. Eine ausführliche Rezension gibt's gleich von meiner Kollegin Bettina Volksdorf. Vorher diese Klänge hier von Johannes Brahms.

0: Das Münchner Rundfunkorchester bei MDR Klassik am Morgen mit einem Entrakt von Peter von Winter.
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0: Gut 3 Jahre haben sie darauf hingearbeitet, weder Mühen noch Kosten gescheut. Die Macher von Simsalabim, das magische Leben des Dr. Schreiber, das jetzt am Samstag an der Staatsoperette Dresden uraufgeführt wurde. Beworben wurde das Musical als Zauberrevue, als Politthriller auch und Psychogramm. Klingt schon mal sehr spannend, denn im Mittelpunkt steht jener Zauberer Helmut Schreiber, der als Magier des Führers bekannt wurde. Seine Karriere konnte er nach dem Zweiten Weltkrieg problemlos im Nachkriegs-Westdeutschland fortsetzen. Für MDR Klassik war meine Kollegin Bettina Volksdorf am Samstag bei der Uraufführung dabei. Ich sage erst einmal guten Morgen, Bettina.
2: Ja, guten Morgen, Ben.
0: Das sind richtig große Produktionen, die das Theater viel investiert hat, viele Ideen, viel Zeit, viel Geld, viel Personal hat sich

0: dieser ganze Aufwand am Ende für Sie gelohnt?
1: Unbedingt. Und ich muss auch sagen, in jeglicher Hinsicht. Das heißt also mit Blick auf die Stoffwahl, die musikalisch-szenische Umsetzung, das künstlerische Potenzial des Hauses, das da ausgelotet wurde, sowie die grandiose Leistung von Markus Günzel in der Titelpartie. Günzel ist Mitglied, Ensemblemitglied, sowie auch, ich nenne ein paar Namen, Sibylle Lamprich, Gero Wendorf und Silke Richter. Also diese Namen seien stellvertretend genannt für viele wirklich tolle Einzelleistungen aus dem Ensemble der Staatsoperette heraus. Und ja, Ben, entsprechend stürmisch war dann der lang anhaltende Applaus am Samstag, zum Teil auch mit stehenden Ovationen.
0: Ja, das klingt ja schon mal gut. Mhm. Es ist eine Binsenweisheit, aber ein Musical, das steht und fällt mit einer guten Story. Mhm. Deshalb besteht allein das Kreativteam auch aus mehreren Leuten, wie ich erfahren habe. Einer hat die Idee, einer schreibt die Handlung, einer die Songtexte, einer die Musik. Damit es am Ende auch gut funktioniert, hat die Staatsoperette für diese Uraufführung Theater Schwergewichte quasi in den Ring geholt, wie die Komponistin Lena Katz-Czernin, Songtexter Martin G. Berger sowie die Autoren Dirk Lauke und Jens Luckwald hat das Ergebnis dieses Zusammenspiels sie auch überzeugt.
1: Ja, also mich völlig, Großteil des Publikums auch, würde ich sagen. Und dabei ist Simsalabim, ich habe mal geschaut, eben nicht das erste Stück, in dem es um deutsche Nachkriegsgeschichte geht. Ich erinnere mal an Das Wunder von Bern. Da war die Fußball-WM von 1954 der Aufhänger oder auch an Kudamm 56 und 59. In all diesen Werken, da spielt ja die Frage, wie die NS-Zeit im Westen Deutschlands aufgearbeitet wurde, Klammer auf oder auch nicht,
0: oder
1: Klammer
0: auch
1: zu,
0: nicht.
1: Eine Rolle. Und in Simsalabim nun, da wird der Bogen vom Anfang bis in die Mitte des 20. Jahrhunderts gespannt. Und das über eine, ja na klar, stark verdichtete, theatral, aber sehr wirkungsvolle, dafür aber in keiner Weise verharmlosende Story. Also das heißt ganz konkret, der Erste und der Zweite Weltkrieg, die kommen ebenso vor, also in Momentaufnahmen, wie das Erstarken der Nationalsozialisten und eben das Wirtschaftswunder. Und ich bekenne mal, ich habe ja ein paar Interviews im Vorfeld geführt, mich hat das Buch schon beim Vorablesen gefangen genommen und durch diese spezifische Mischung aus Witz, Ironie und Schlagfertigkeit, aber eben auch wieder historisch kontextualisiert wird. Das alles hat mich sehr beeindruckt. Dies zumal die Autoren. Psychologisch hochspannend. Gleich mal mit das Porträt eines schillernden Menschen zeichnen, der eben für die eigene Karriere sogar enge Freunde und Kollegen verrät. Und das alles, jetzt machen wir den Sack zu, wird eben durch die Musik von Elena Katz-Czernin getragen. Denn diese Musik, die hat wirklich vor allem Tempo. Die swingt und jatzt, die klingt mal nach Cole Porter oder Gershwin, dann wieder nach Schlager oder Ballade. Und es gibt eben auch melancholische Passagen, in denen, ich sag mal, das melodisch so eine Art jüdisches Idiom anklingt, zudem wunderbare Chöre, auch der Kinderchor ist mit dabei. Also in Summe ist das eine sehr abwechslungsreiche, funktionale Musik, die bestens unterhält.
0: Ja, jetzt wurde dem Publikum, apropos Unterhaltung, im Vorfeld ein Zaubermusical versprochen. Gab es denn auch wirklich magische Momente? Haben
1: Aber
0: Sie sich verzaubern lassen?
1: Ja, na klar. Und auch das hat Markus Günzel alias Helmut Schreiber oder Kalanak, das hat man ihm abgenommen, denn er hat mir auch erzählt, er wurde zuvor von zwei echten Zauberern geschult. Und ja, was haben wir da gesehen? Die berühmte Zickzackkiste, die schwebende Jungfrau, diverse Blumen- und Tuchzauber sowie unter Beteiligung des Publikums, und ich sag mal, beim nächsten Besuch setze ich mich ganz vorne hin.
0: Um dabei also, zu sein.
1: Unter Beteiligung des Publikums wurde da auch Wasser zu Wein verzaubert. Und ja, es gibt noch einen anderen Aspekt. Also als magisch habe ich eben auch die Lichtregie von Uwe Münnich in Kombination mit dem Bühnenbild von Jelena Nagorny empfunden. Da wurde wieder mal an der Staatsoperette geklotzt und nicht gekleckert. Und manche Bilder, die haben sich dann auch wortwörtlich eingebrannt. Es gibt so ein Bild, wenn Helmuts Mutter die Zauberbücher des Jungen verbrennen will. Nein, nicht nur will, sie tut es, weil der Junge soll ja Arzt werden, soll was Ordentliches machen. Und beinahe unbemerkt weitet sich dann dieses Tableau in eine, ich würde sagen, metaphorische Szene mit einer gleichgeschalteten Menschenmasse vor blutroten Fahnen und das lässt Raum für Assoziationen, das lässt auch Raum für aktuelle Bezüge, wer mag. Und das ist eben Teil des in Summe sehr klug durchdachten und szenisch sehr genau gearbeiteten Inszenierungskonzeptes von Matthias Reichwald. Er ist der leitende Regisseur.
0: Die Staatsoperette ist ja eine der wenigen Bühnen in Deutschland, die sich auf Unterhaltungstheater spezialisiert haben. Das heißt, Musical gehört für Orchester und Ensemble mit dazu. Dennoch die Frage an der Stelle, wie gut gelang es Chefdirigent Michael Alice Ingram aus dieser großbesetzten Produktion Produktion, ja, es sind ja allein ein Dutzend Solisten. Sie haben es auch gesagt, ja, Chor, ja. Kinderchor mit dabei, Ballett, das Orchester ist damit beschäftigt. Also wie gelang es ihm da, eine zündende, auch musikalisch glamouröse Show draus zu machen?
1: Also auch das, muss ich sagen, hervorragend gelungen. Natürlich weiß der gebürtige Amerikaner, wie Musical geht und was es braucht, um eben, ja, damit das zündet beim Publikum, damit da was ausgelöst wird. Aber er hat eben diese Produktion mit Werf und viel Fingerspitzengefühl souverän geleitet. Er hat sogar hier und da den Ballett Einsätze gegeben, habe ich gesehen, weil die spielen da szenisch mitunter mit. Ja, und wenn man dann eben so ein Profi-Ensemble unter den Händen hat, wie Michael Alice Ingram, und alles bestens einstudiert ist, dann kann das eigentlich nur gut werden. Wobei ich nochmal sagen muss, Chapeau, was Markus Günzel da in 2,5 Stunden als Sängerdarsteller leistet, das ist gar nicht genug zu würdigen, weil er vollzieht die Entwicklung eines vom Ehrgeiz besessenen Teenagers, der einfach nur zaubern will, über den moralisch skrupellosen Karrieristen, der vom Führer und den NS-Eliten eingeladen wurde, den dann in den Nachkriegszeiten international berühmten Großillusionisten mit der, ja, ach so sauberen Weste, bis hin zu dem von allen verlassenen alten Mann, und wie er das singt und spielt, ganz großes Kino.
0: Das klingt nach einer großen künstlerischen Leistung.
1: Absolut, ja. Das ist Kunst, ja.
0: Simsalabim, das magische Leben des Dr. Schreiber. Uraufführung des Musicals war jetzt am Samstag an der Staatsoperette Dresden. Nächste Vorstellungen folgen dann am 23. Mai und am 24. Mai. Vielen lieben Dank für dieses Gespräch, Bettina Volksdorf.
1: Sehr gern.

Wenn sie um den Küchentisch getänzelt sind, jetzt gerade eben, dann lag das womöglich an diesem Tanz, Intermezzo, das sie gehört haben. Opus 45, Nummer 2 von Jean Sibelius, eingespielt von dem Symphonieorchester Göteborg unter der Leitung von Neeme Järvi. Johann Baptist Wanhal, der war einer, der sich richtig hochgearbeitet hat. Also vielleicht nicht gerade vom Tellerwäscher zum Millionär, aber doch eine beachtliche Karriere. Vom Bauernsohn zum Dorforganisten und zum gefragten Lehrer und Musiker, dessen Komposition auch Größen wie Haydn, Mozart und Beethoven sehr geschätzt haben. Kompositionen wie jetzt hier der folgende vierte Satz, Allegro Molto aus der Symphonie in S-Dur, eingespielt von der tschechischen Kammerphilharmonie.

0: Es ist 9.30 Uhr.
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0: Die Temperaturen in Dresden fast wolkenlos, 13 Grad, Eisenach bedeckt 12, Erfurt bedeckt 13, Magdeburg leicht bewölkt 14 Grad, Plauen wolkenlos 13 und Wernigerode aktuell bedeckter Himmel 15 Grad. Heute scheint sie relativ häufig, die Sonne, gebietsweise kommen aber auch Wolken dazu und am Nachmittag kann es schauern und gewittern, 17 bis 22 Grad. Auch in der Nacht könnte es noch nass werden, einige Schauer 9 bis 3 Grad und morgen am Dienstag ein Mix aus Wolken, Sonne und Schauern. 16 bis 21 Grad. Der MDR-Verkehrsservice, ganz frisch aktualisiert, da ist er, meldet auf der A2 Richtung Hannover zwischen Peine und Lehrte Ost 6 Kilometer Stau durch einen defekten LKW im Baustellenbereich. A4 Görlitz Richtung Dresden am Grenzübergang Ludwigsdorf 3 Kilometer LKW Stau bei der Einreise. A4 Richtung Frankfurt zwischen Hermsdorf Ost und Stadtroda 5 Kilometer Stau nach einem Unfall im Baustellenbereich. A4 Richtung Frankfurt, Vorsicht, zwischen Gotha und Gotha-Boxberg, da liegt ein Metallteil auf der Fahrbahn. A14 Richtung Magdeburg zwischen Grimma und Klinger 6 Kilometer stockender Verkehr. Auf der A71 Richtung Sangerhausen ist die Anschlussstelle Meiningen Nord wegen Bauarbeiten gesperrt. Im Landkreis Leipzig ist die Straße zwischen Großpösner und Seifertshain nach einem Unfall gesperrt. Und im Landkreis Meißen ist die Straße zwischen den Abzweigen Dubra und Rödern nach einem Unfall im Kreuzungsbereich gesperrt. Geblitzt wird auf der A4 Richtung Görlitz am Dreieck Dresden Nord, auf der A14 Richtung Dresden zwischen Grimma und Mutschen und dann steht noch einer auf der A72 Richtung Hof zwischen Treuen und Plauen Ost. Soweit der MDR-Verkehrsservice. Kommen Sie gut von A nach B.
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Mit großer Leidenschaft am Violoncello Gabriel Schwabe gemeinsam mit dem Malmö Symphony Orchestra und diesem Allegro Appassionato in H-Moll, Opus 43 von Camille Saint-Saëns. Sie hören MDR Klassik am Montagmorgen zum Start in die Woche, 9:55. Jetzt nimmt Stefan Burkhardt für uns am Klavier Platz mit diesem Vivace Ma non troppo.

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1: Marie von Schleinitz war ein Star der Berliner Gesellschaft der Bismarckzeit. In ihrem Salon, da trafen sich reiche und mächtige Künstler und Wissenschaftler. Besonders die Musik Richard Wagners, die hatte es ihr angetan. Und so war sie dann auch maßgeblich daran beteiligt, das Geld für das Bayreuther Festspielhaus einzuwerben. Der Verkauf von sogenannten Patronatsscheinen zu je 300 Talern kann auch getrost als eine der ersten Fundraising-Aktionen betrachtet werden. Tom Hartmann blickt zurück auf Mimi Gräfin von Schleinitz-Wolkenstein. Es liest Conny Wolter.
2: Die einzige elegante Frau, welche ich hier kenne, ist Frau von Schleinitz, die aussieht wie aus einer anderen Welt.
3: Hier, das meint Berlin. Es ist also ein wenig schmeichelhaftes Urteil für die Berlinerinnen, gefällt von der Salonière Anna von Helmholtz. Dafür ein umso freundlicheres über Marie von Schleinitz. Marie von Schleinitz, berichtet Petra Wilhelmi in Der Berliner Salon im 19. Jahrhundert, erblickt 1842 in Rom das Licht der Welt als Tochter des preußischen Ministerresidenten. Die Klavierspielerin schließt Anfang der 1860er Jahre mit Paris Bekanntschaft. 1865 ehelicht sie den preußischen Minister des königlichen Hauses, Alexander Freiherr von Schleinitz, der sich ab 1879 Graf nennen darf. Noch im ersten Ehejahr eröffnet Marie von Schleinitz ihren Salon. Berlin bietet für ein solches Vorhaben in ihren Augen ideale Möglichkeiten.
2: Wo gibt es anderswo diese geistige Anregung, dieses gehaltvolle Leben, diese wertvollen Menschen?
3: Der Salon der Marie von Schleinitz avanciert zu dem Treffpunkt der Berliner Gesellschaft. Wegen der Gastgeberin, deren geistige Anmut, Bildung, Witz und Liebenswürdigkeit gerühmt werden. Aber nicht minder wegen seiner Gestaltung und seiner Atmosphäre.
2: Ihr Salon bleibt ein wahres Kunstwerk. Ich habe nie etwas Ähnliches von Arrangement und Farbenwirkung gesehen, dabei so behaglich.
3: Schätzt Anna von Helmholtz ein. Und Botschafter Josef Maria von Radowitz fühlt sich an einen Ort versetzt, der
4: alle Eleganz des vornehmen Lebens mit Anregungen auf geistigem und künstlerischem Gebiet zu vereinigen wusste.
3: Wilhelm I., sein Sohn Friedrich Wilhelm und dessen Gemahlin Viktoria, der Maler Adolf von Menzel, die Musiker Richard Wagner, Franz Liszt und Anton Rubinstein, die Historiker Leopold von Ranke und Theodor Mommsen oder der Physiker Hermann von Helmholtz, sie alle zählen zur illustren Schar der Gäste. Der Schriftsteller und Journalist Fedor von Zobeltitz konstatiert:
4: In der scharf bürokratischen Luft der Hauptstadt hielt man bis zum französischen Feldzuge auf Absonderung der Kasten und standesgemäße Gliederung. Der Schleinitzsche Salon war eigentlich der erste, der mit seiner gesellschaftlichen Zusammensetzung eine Bresche in die Vorurteile legte.
3: Kraft ihrer Rolle verfügt Marie von Schleinitz über großen Einfluss. Richard Wagner, für den sie sich vehement einsetzt, profitiert zum Beispiel. Obwohl die Gastgeberin von Politik in ihrem Salon nichts wissen will, er gilt doch als gegen Bismarck gerichtet. Denn zu deutlich ist das Kontrastprogramm, befindet Maximiliane, Gräfin von Oriola.
2: Hier die gepflegte, von feinster Kultur und Kunst erfüllte Geselligkeit in den schönen Räumen des Hausministeriums, da die fast spartanische Einfachheit der bismarckschen Häuslichkeit.
3: Doch dann schließt der Salon seine Pforten. Nach dem Tod des Gatten 1885 und einer Neuvermählung verlässt die Gräfin, nunmehr Gräfin von Wolkenstein-Trostburg, Berlin. Ist aber ab 1903 wenigstens im Winter wieder da. Denn endgültig loslassen von Berlin, das mag sie nicht wirklich.
1: Marie von Schleinitz war eine der wichtigsten Salonière des deutschen, also des preußischen Berlins im 19. Jahrhundert. Sie starb am 18. Mai 1912, also heute, vorrechnen wir mal fix zurück, 114 Jahren. 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

Die Academy of St. Martin in the Fields mit dem Walzer Nummer 2 aus Tchaikovskis Serenade in C-Dur Opus 48. Die ist entstanden im Jahr 1880 im Sommer, als der gute Tchaikovski sich ein wenig erholen wollte, ausspannen, Landluft schnuppern und ja, entspannen. Das fiel ihm besonders leicht beim Studium Mozartscher Partituren. Er war ja ein großer Mozart-Fan, wollte eigentlich in dieser Zeit eine Serenade oder ein Streichquintett nach Mozarts Vorbild komponieren. Naja, und dann ist es doch seine eigene Serenade geworden. Auch nicht schlecht. Sie hören MDR Klassik am Montagmorgen. Weiter geht's mit The King's Noise und einem Stück Musik, das trägt den vielversprechenden Titel The Fruit of Love, die Frucht der Liebe von Anthony Holborn.

wunderbare Musik. Les Éléments bei MDR Klassik am Morgen mit Basilio Timpanaro am Cembalo und Energique von Jacques Martin und der kurz vor 10 haben wir es, das verrät mal eben der verstohlene Blick auf die Uhr. Das heißt, wir sind am Ende dieser Sendung angekommen. Merci fürs Zuhören, fürs Einschalten, fürs dabei bleiben. Mein Name ist Ben Gareth Hernandez. Ich wünsche Ihnen einen tollen Start in die Woche. Wir hören uns ganz bestimmt bald wieder.

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1: Um 10 Uhr mit Susanne Lemke. Die Bundesregierung plant einem Bericht zufolge milliardenschwere Investitionen in den Zivil- und Katastrophenschutz. Nach Recherchen der Bild-Zeitung soll das Geld in Ausrüstung, Personal und Technik fließen, beispielsweise beim Technischen Hilfswerk. Bis 2029 sei unter anderem die Beschaffung von 1000 neuen Spezialfahrzeugen geplant. Außerdem sollen dem Bericht zufolge alle öffentlichen Zufluchtsräume erfasst werden, darunter Bunker, Tunnel und Tiefgaragen. Beim Bundesinnenministerium werde eine neue Stabsstelle geschaffen. Sie soll im Verteidigungsfall die Zusammenarbeit mit der Bundeswehr koordinieren. Deutschland hat der Demokratischen Republik Kongo Unterstützung beim Kampf gegen das Ebola-Virus angeboten. Gesundheitsministerin Nina Wagen sagte dem RBB, es gebe noch kein offizielles Ersuchen, aber man sei auf jeden Fall bereit zu helfen. Denkbar sei beispielsweise, mobile Labore oder Personal zur Verfügung zu stellen. Die Weltgesundheitsorganisation hatte wegen eines Ebola-Ausbruchs in Zentralafrika die zweithöchste Warnstufe ausgerufen. In der Demokratischen Republik Kongo sind mindestens 88 Menschen an der Variante gestorben. Die Verbraucherzentrale Sachsen warnt vor Betrug bei Verkäufen über das Portal Kleinanzeigen. Dabei täuschen die Kriminellen einen Kauf über die Funktion Direktzahlen vor. Verbraucherschützerin Franziska Geißler sagte dem MDR, ein vermeintlicher Käufer schreibe den Verkäufer an und fordere ihn auf, für die Zahlung auf einen Link zu klicken und dort Kreditkarteninformationen einzugeben. Geißler sagte, in der Regel seien die Daten für die Direktzahlenfunktion schon hinterlegt und man bekomme keine extra Mail von Kleinanzeigen. Zeigen. Die Produktion von Tofu-Wurst und anderen Fleischersatzprodukten ist nach mehreren starken Jahren wieder etwas zurückgegangen. Nach Angaben des Statistischen Bundesamtes wurden im vergangenen Jahr knapp 125.000 Tonnen Fleischalternativen hergestellt. Das waren 1,2% weniger als im Vorjahr. Verglichen mit 2019 hat sich die Produktion allerdings mehr als verdoppelt. Bei Fleisch und Fleischerzeugnissen gab es im vergangenen Jahr einen Zuwachs um 2%. Anderthalb Wochen nach einem Gefahrgutunfall in Ohrdruf im Kreis Gotha hat die Polizei Einzelheiten veröffentlicht. Danach ist beim Befüllen eines Behälters Schwefelwasserstoff ausgetreten. 4 Beschäftigte der betroffenen Entsorgungsfirma waren dabei schwer verletzt worden. Laut Polizei konnten 3 von ihnen das Krankenhaus inzwischen wieder verlassen. Die Behörde ermittelt unter anderem wegen fahrlässiger Körperverletzung. Das waren die Nachrichten. Das Wetter. Die Temperaturen von 9 Uhr. Auf dem Brocken bedeckt 7 Grad. Chemnitz sonnig 14, Dresden sonnig 14, Eisenach bedeckt 12 Grad. Erfurt bedeckt 14, Fichtelberg sonnig 8, Gera-Heiter 13 Grad. Görlitz sonnig 12, Halle stark bewölkt 13 Grad. Leipzig sonnig 14, Magdeburg heiter 14, Meiningen bedeckt bei 11 Grad. Heute viel Sonne, später wolkig, am Nachmittag vor allem im Bergland Schauer, örtlich auch Gewitter, 17 bis 22 Grad, teils mäßiger Südostwind. Morgen nach Nebel heiter oder wolkig mit Schauern und einzelnen Gewittern, 17 bis 22 Grad. MDR Verkehrsdienst. A2 Richtung Hannover zwischen Peine und Lehrte Ost. 5 Kilometer Stau durch einen defekten LKW in der Baustelle. Eine halbe Stunde dauert es hier länger. A4 Richtung Frankfurt zwischen Hermsdorf Ost und Stadtroda. 4 Kilometer Stau nach einem Unfall in einer Baustelle. 30 Minuten plus. A9 Richtung München zwischen Beditz und Brück. Behinderungen nach einem Unfall. A9 Richtung München zwischen Hermsdorf Süd und Triptis. 3 Kilometer stockender Verkehr. 15 Minuten plus. A14 Richtung Magdeburg zwischen Grimma und Klinger, 6 Kilometer stockend, 15 Minuten plus. Vorsicht auf der A72 Richtung Leipzig zwischen Zwickau West und Zwickau Ost liegen Holzteile im Baustellenbereich. Soweit der Verkehrsdienst, 10.04 Uhr.
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1: Um 11 Uhr mit Susanne Lemke. Deutschland verfehlt nach Einschätzungen von Experten seine wichtigsten Klimaziele bis 2040. Das geht aus einem Bericht hervor, den der unabhängige Expertenrat für Klimafragen am Vormittag vorgestellt hat. Danach ist das im März von der Regierung beschlossene Klimaprogramm nicht ausreichend. Selbst wenn es vollständig umgesetzt werde, könne keines der gesetzlichen Ziele erreicht werden. Vor allem in den Bereichen Energiewirtschaft und Gebäude würden die Emissionen deutlich höher ausfallen als vom Umweltbundesamt angenommen. Der Expertenrat fordert die Bundesregierung auf, das Klimaschutzprogramm zu überarbeiten. Die Bundesregierung plant einem Bericht zufolge milliardenschwere Investitionen in den Zivil- und Katastrophenschutz. Nach Recherchen der Bild-Zeitung soll das Geld in Ausrüstung, Personal und Technik fließen, beispielsweise beim Technischen Hilfswerk. Bis 2029 sei unter anderem die Beschaffung von 1000 neuen Spezialfahrzeugen geplant. Außerdem sollen dem Bericht zufolge alle öffentlichen Zufluchtsräume erfasst werden, darunter Bunker, Tunnel und Tiefgaragen. Deutschland hat der Demokratischen Republik Kongo Unterstützung beim Kampf gegen das Ebola-Virus angeboten. Gesundheitsministerin Nina Wagen sagte dem RBB, es gebe zwar noch kein offizielles Ersuchen, aber man sei auf jeden Fall bereit zu helfen. Denkbar sei beispielsweise, mobile Labore oder Personal zur Verfügung zu stellen. Die Weltgesundheitsorganisation hat wegen eines Ebola-Ausbruchs in Zentralafrika die zweithöchste Warnstufe ausgerufen. In der Demokratischen Republik Kongo seien mindestens 88 Menschen an der Variante gestorben. Anderthalb Wochen nach einem Gefahrgutunfall in Ohrdruf im Kreis Gotha hat die Polizei Einzelheiten veröffentlicht. Danach ist beim Befüllen eines Behälters Schwefelwasserstoff ausgetreten. 4 Beschäftigte der betroffenen Entsorgungsfirma waren dabei schwer verletzt worden. Laut Polizei konnten 3 von ihnen das Krankenhaus inzwischen wieder verlassen. Die Behörde ermittelt unter anderem wegen fahrlässiger Körperverletzung. Nach 10 Jahren ist Thüringen wieder Gastgeber für die deutschen Straßenradmeisterschaften. Wie der Landesradsportverband mitteilte, werden die Titelkämpfe Ende Juni im Thüringer Wald ausgetragen. In Streufdorf im Kreis Hildburghausen finden danach die Zeitfahren statt. Rund um Bad Liebenstein im Wartburgkreis die Straßenrennen. Neben den Profis kämpfen auch Nachwuchsfahrer um Meistertitel. Das waren die Nachrichten. Das Wetter, die Temperaturen von 10 Uhr, Brocken bedeckt 8 Grad, Chemnitz sonnig 15, Dresden sonnig 16, Eisenach bedeckt 14 Grad, Erfurt bedeckt 15, Fichteberg sonnig 9, Gera sonnig 14, Görlitz sonnig 13 Grad. Halle stark bewölkt 15, Leipzig sonnig 16, Magdeburg bedeckt 17, Meiningen bedeckt 12 Grad. Heute erst viel Sonne, später wolkig, am Nachmittag vor allem im Bergland Schauer oder Gewitter, 17 bis 22 Grad. Morgen nach Nebel, heiter oder wolkig mit Schauern und einzelnen Gewittern, 17 bis 22 Grad. MDR Verkehrsdienst. A2 Richtung Hannover zwischen Peine und Lehrte Ost, 4 Kilometer stockender Verkehr wegen Bauarbeiten, hier dauert es 15 Minuten länger. A4 Richtung Frankfurt zwischen Hermsdorf Ost und Stadtroda, 3 Kilometer Stau nach Unfall in einer Baustelle, 20 Minuten plus. A9 Richtung München zwischen Hermsdorf Süd und Triptis, 4 Kilometer Stau an einer Baustelle, 20 Minuten plus. A14 Richtung Magdeburg zwischen Klinger und Dreieck Partenaue, 4 Kilometer stockender Verkehr, 10 Minuten Wartezeit. A38 Richtung Göttingen zwischen Schafstedt und Eisleben, streckenweise Stau nach Unfall im Baustellenbereich 15 Minuten plus. Soweit der Verkehrsdienst, 11.04 Uhr.
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1: Um 12 Uhr mit Matthias Becker. Deutschland verfehlt nach Einschätzung von Experten seine wichtigsten Klimaziele bis 2040. Das geht aus einem Bericht hervor, den der unabhängige Expertenrat für Klimafragen am Vormittag vorgestellt hat. Demnach ist das im März von der Regierung beschlossene Klimaprogramm nicht ausreichend. Selbst wenn es vollständig umgesetzt werde, könne keines der gesetzlichen Ziele erreicht werden. Vor allem in den Bereichen Energiewirtschaft und Gebäude würden die Emissionen deutlich höher ausfallen als vom Umweltbundesamt angenommen. Der Expertenrat forderte die Bundesregierung auf, das Klimaschutzprogramm zu überarbeiten. Deutschland hat nach der Demokratischen Republik Kongo Unterstützung beim Kampf gegen das Ebola-Virus angeboten. Gesundheitsministerin Nina Wagen sagte dem RBB, es gebe noch kein offizielles Ersuchen des Landes, aber man sei auf jeden Fall bereit zu helfen. Denkbar sei beispielsweise, mobile Labore oder Personal zur Verfügung zu stellen. Die Weltgesundheitsorganisation hatte wegen der Ebola-Variante Bundibugyo die zweithöchste Warnstufe ausgerufen. In der Demokratischen Republik Kongo sind mindestens 88 Menschen an der Variante gestorben. Der Turnweltverband hebt alle seit 2022 geltenden Beschränkungen für russische und belarussische Sportler auf. Das gab der Verband nach einer Sitzung des Exekutivkomitees in Ägypten bekannt. Die kurze Mitteilung enthielt allerdings keine Angaben dazu, wie genau der Beschluss umgesetzt werden soll. Russlands Turnverband teilte mit, seine Athleten könnten bei Wettkämpfen jetzt wieder unter der russischen Nationalflagge antreten. Im April hatte bereits der Schwimmweltverband seine Beschränkungen für russische und belarussische Sportler zurückgenommen. Anderthalb Wochen nach einem Gefahrgutunfall in Ohrdruf im Kreis Gotha hat die Polizei Einzelheiten veröffentlicht. Demnach ist beim Befüllen eines Behälters Schwefelwasserstoff ausgetreten. Vier Beschäftigte der betroffenen Entsorgungsfirma waren dabei schwer verletzt worden. Laut Polizei konnten drei von ihnen das Krankenhaus inzwischen wieder verlassen. Die Behörde ermittelt unter anderem wegen fahrlässiger Körperverletzung. Nach 10 Jahren ist Thüringen wieder Gastgeber für die deutschen Straßenradmeisterschaften. Wie der Landesradsportverband mitteilte, werden die Titelkämpfe Ende Juni im Thüringer Wald ausgetragen. In Streufdorf im Kreis Hildburghausen finden demnach die Zeitfahren statt, rund um Bad Liebenstein im Wartburgkreis die Straßenrennen. Neben den Profis kämpfen auch Nachwuchsfahrer um Meistertitel. Das waren die Nachrichten. Das Wetter zunächst mit den Temperaturen. Brocken 8 Grad, Chemnitz fast wolkenlos 16, Dresden leicht bewölkt 15, Eisenach bedeckt 17 Grad, Erfurt bedeckt 16, Fichtelberg leicht bewölkt 10, Gera fast wolkenlos 17, Görlitz wolkenlos 15, Halle leicht bewölkt 17, Leipzig wolkenlos 18, Magdeburg wolkenlos 19 und Meiningen wolkig bei 15 Grad. Am Nachmittag in Teilen Thüringens und Sachsen-Anhalts stark bewölkt und einige Schauer und Gewitter, in Sachsen noch meist trocken und heiter. Höchstwerte 17 bis 22 Grad, teils mäßiger Südostwind. In der Nacht teils klar, teils bewölkt und stellenweise Schauer, Tiefstwerte 8 bis 4 Grad. Morgen mehr Wolken als Sonne, erst vereinzelt, im Tagesverlauf häufiger Schauer und einzelne Gewitter. Höchstwerte 16 bis 21 Grad und am Mittwoch weiter wechselhaft mit einigen Schauern bei kaum geänderten Temperaturen. MDR-Verkehrsdienst. Vorsicht auf der A4 Richtung Frankfurt. Zwischen Chemnitz Süd und Chemnitz Mitte liegt ein Plasteteil auf der Fahrbahn. A4 Richtung Frankfurt zwischen Hermsdorfer Kreuz und Stadtroda. 3 Kilometer Stau nach einem Unfall im Baustellenbereich plus 20 Minuten. A9 Richtung Berlin. Vorsicht. Zwischen Bad Klosterlausnitz und Eisenberg liegen Fahrzeugteile auf der Fahrbahn. A9 Richtung München zwischen Hermsdorfer Kreuz und Triptis. 6 Kilometer Stau an einer Baustelle plus 30 Minuten. A13 Richtung Dresden zwischen Radeburg und Marsdorf. 4 Kilometer stockender Verkehr plus 10 Minuten. A38 Richtung Göttingen zwischen Schafstedt und Eisleben, 6 Kilometer stockender Verkehr nach einem Unfall im Baustellenbereich, plus 15 Minuten. Vorsicht auf der A72 Richtung Leipzig zwischen Reichenbach und Zwickau West liegt eine Schaufel auf der Fahrbahn. A72 Richtung Hof zwischen Hartenstein und Zwickau Ost, 3 Kilometer stockender Verkehr an einer Baustelle, plus 10 Minuten. Und geblitzt wird auf der A4 Frankfurt Richtung Dresden zwischen Jena Zentrum und Stadtroda, auf der A36 Richtung Braunschweig zwischen Wernigerode Nord und Ilsenburg und auf der A71 Richtung Sangerhausen zwischen Stadt Ilm und Arnstadt Süd. Soweit der MDR-Verkehrsdienst. Die Zeit 12:05 Uhr.
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2: Um 13 Uhr mit Matthias Becker. Der CDU-Politiker Gordon Schnieder ist zum neuen Ministerpräsidenten von Rheinland-Pfalz gewählt worden. Der 50-Jährige erhielt im Landtag in Mainz 63 Stimmen. 38 Abgeordnete stimmten mit Nein, 2 enthielten sich. Nach der Wahl wurde Schnieder im Landtag vereidigt. Die CDU ist in Rheinland-Pfalz zum ersten Mal seit 35 Jahren in der Regierung. Zuvor stand durchgehend die SPD an der Spitze der Regierungen. Deutschland verfehlt nach Einschätzung von Experten seine wichtigsten Klimaziele bis 2040. Das geht aus einem Bericht hervor, den der unabhängige Expertenrat für Klimafragen vorgestellt hat. Demnach ist das im März beschlossene Klimaprogramm nicht ausreichend. Selbst bei vollständiger Umsetzung würden zentrale gesetzliche Ziele nicht erreicht. Vor allem in der Energiewirtschaft und im Gebäudesektor erwarten die Experten deutlich höhere Emissionen als angenommen. Der Katastrophenschutzexperte Albrecht Brömme hat die angekündigten Investitionen in den Schutz der Zivilbevölkerung begrüßt. Der ehemalige Präsident des Technischen Hilfswerks sagte dem MDR, mit 10 Milliarden könne man an vielen Stellen genau die richtigen Schritte einleiten. Ganz zentrales Thema sei die Bildung von Kindern, Jugend und auch Erwachsenen zum Zivilschutz. THW-Unterkünfte, Feuerwachen und DRK-Stützpunkte müssten möglichst auch dann einsatzfähig sein, wenn Strom und Wasser ausfielen. Man brauche zudem Spezialfahrzeuge und eine App, die den nächstgelegenen Schutzraum anzeige. Das Holzunternehmen Pollmeier investiert knapp 30 Millionen Euro in seinen Standort in Kreuzburg im Wartburgkreis. Nach Angaben des Thüringer Wirtschaftsministeriums ist unter anderem eine neue Zuschnittanlage geplant. Das Land unterstütze das Vorhaben mit 4,2 Millionen Euro. Mit der neuen Anlage sollen hochwertige Fertigbauteile aus Buchenholz für die weiterverarbeitende Holzindustrie gefertigt werden. Das Unternehmen hat in Kreuzberg rund 370 Beschäftigte. Der Totebuckelwal wird vermutlich vor der dänischen Insel Anholt liegen bleiben. Das Umweltministerium von Mecklenburg-Vorpommern teilte mit, das Tier sei wohl schon seit mindestens einer Woche tot. Die Verwesung sei zu weit fortgeschritten, um den Wal noch abzutransportieren. Das Ministerium hofft nun nach eigenen Angaben, den am Tier angebrachten Sender auswerten zu können. Man wolle erfahren, wie lange der Buckelwal noch gelebt und wo er sich aufgehalten habe. Das waren die Nachrichten. Das Wetter zunächst mit den Temperaturen. Brocken 9 Grad, Chemnitz leicht bewölkt 16, Dresden wolkenlos 17 Grad, Eisenach fast wolkenlos 17, Erfurt bedeckt bei 17 Grad, Fichtelberg bedeckt 9, Gera leicht bewölkt 16, Görlitz wolkenlos 16, Halle leicht bewölkt 18 Grad, Leipzig wolkenlos 18, Magdeburg wolkenlos 20 und Meiningen leicht bewölkt bei 16 Grad. Am Nachmittag in Teilen Thüringens und Sachsen-Anhalts stark bewölkt und einige Schauer und Gewitter, in Sachsen noch meist trocken und heiter. Höchstwerte 17 bis 22 Grad, teils mäßiger Südostwind. In der Nacht teils klar, teils bewölkt und stellenweise Schauer. Tiefstwerte 8 bis 4 Grad. Morgen mehr Wolken als Sonne, erst vereinzelt, im Tagesverlauf häufiger Schauer und einzelne Gewitter. Höchstwerte 16 bis 21 Grad und am Mittwoch weiter wechselhaft mit einigen Schauern bei kaum geänderten Temperaturen. MDR-Verkehrsdienst. A2 Richtung Hannover zwischen Irxleben und Allerengersleben 3 Kilometer Stau wegen Bauarbeiten plus 45 Minuten. A2 Richtung Hannover zwischen Kreuz Braunschweig Nord und Peine Ost 4 Kilometer Stau plus 20 Minuten. A4 Görlitz Richtung Dresden am Grenzübergang Ludwigsdorf Stau bei der Einreise plus 35 Minuten. A4 Richtung Frankfurt zwischen Hermsdorfer Kreuz und Stadtroda 4 Kilometer Stau nach einem Unfall im Baustellenbereich plus 20 Minuten. A9 Richtung München zwischen Hermsdorfer Kreuz und Lederhose 4 Kilometer Stau an einer Baustelle plus 20 Minuten. A13 Richtung Dresden zwischen Radeburg und Marsdorf 4 Kilometer stockender Verkehr plus 15 Minuten. A38 Richtung Göttingen zwischen Schafstedt und Eisleben 7 Kilometer Stau und stockender Verkehr nach einem Unfall im Baustellenbereich plus 20 Minuten. Auf der B71 zwischen Letzlingen und Born Stau nach einem Unfall in beiden Richtungen und geblitzt wird auf der A4 Frankfurt Richtung Dresden zwischen Jena Zentrum und Stadtroda. Auf der A36 Richtung Braunschweig zwischen Wernigerode Nord und Ilsenburg und auf der A71 Richtung Sangerhausen zwischen Stadt Ilm und Arnstadt Süd. Soweit der MDR-Verkehrsdienst. Die Zeit, es wird 13.05 Uhr.
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1: Um 14 Uhr mit Matthias Becker. Der CDU-Politiker Gordon Schnieder ist zum neuen Ministerpräsidenten von Rheinland-Pfalz gewählt worden. Der 50-Jährige erhielt im Landtag in Mainz 63 Stimmen. 38 Abgeordnete stimmten mit Nein, 2 enthielten sich. Nach der Wahl wurde Schnieder im Landtag vereidigt. Die CDU ist in Rheinland-Pfalz zum ersten Mal seit 35 Jahren in der Regierung. Zuvor stand durchgehend die SPD an der Spitze der Regierungen. Deutschland verfehlt nach Einschätzung von Experten seine wichtigsten Klimaziele bis 2040. Das geht aus einem Bericht hervor, den der unabhängige Expertenrat für Klimafragen vorgestellt hat. Demnach ist das im März beschlossene Klimaprogramm nicht ausreichend. Selbst bei vollständiger Umsetzung würden zentrale gesetzliche Ziele nicht erreicht. Vor allem in der Energiewirtschaft und im Gebäudesektor erwarten die Experten deutlich höhere Emissionen als angenommen. Der Katastrophenschutzexperte Albrecht Brömme hat die angekündigten Investitionen in den Schutz der Zivilbevölkerung begrüßt. Der frühere Chef des Technischen Hilfswerks sagte dem MDR, mit 10 Milliarden könne man an vielen Stellen die richtigen Schritte einleiten. Zentrales Thema bei der Bildung sei die Bildung von Kindern, Jugend und auch Erwachsenen im Zivilschutz. THW-Unterkünfte, Feuerwachen und DRK-Stützpunkte müssten möglichst auch dann einsatzfähig sein, wenn Strom oder Wasser ausfielen. Man brauche zudem Spezialfahrzeuge und eine App, die den nächstgelegenen Schutzraum anzeige. Der tote Buckelwal wird vermutlich vor der dänischen Insel Anholt liegen bleiben. Das Umweltministerium von Mecklenburg-Vorpommern teilte mit, das Tier sei wohl schon seit mindestens einer Woche tot. Die Verwesung sei zu weit fortgeschritten, um den Wal noch abzutransportieren. Das Ministerium hofft nun, nach eigenen Angaben, den am Tier angebrachten Sender auswerten zu können. Man wolle erfahren, wie lange der Buckelwal noch gelebt und wo er sich aufgehalten habe. Der spanische Staat muss Popstar Shakira mehr als 55 Millionen Euro zurückzahlen. Das hat der oberste Gerichtshof in Madrid entschieden und ein früheres Steuerurteil aufgehoben. Demnach konnten die Steuerbehörden nicht hinreichend beweisen, dass die Kolumbianerin im Jahr 2011 überwiegend in Spanien lebte und dort steuerpflichtig war. Sie bekommt nun Steuernachzahlungen, Strafen und Zinsen erstattet. Das waren die Nachrichten. Das Wetter zunächst mit den Temperaturen. Brocken 10 Grad, Chemnitz leicht bewölkt 17, Dresden fast wolkenlos 18 Grad, Eisenach leicht bewölkt 17, Erfurt stark bewölkt 18, Fichtelberg bedeckt 9, Gera fast wolkenlos 19 Grad, Görlitz leicht bewölkt 17, Halle fast wolkenlos 19, Leipzig leicht bewölkt 19, Magdeburg leicht bewölkt 20 und Meiningen fast wolkenlos bei 17 Grad. Am Nachmittag in Teilen Thüringens und Sachsen-Anhalts stark bewölkt und einige Schauer und Gewitter. In Sachsen noch meist trocken und heiter, Höchstwerte 17 bis 22 Grad, teils mäßiger Südostwind. In der Nacht teils klar, teils bewölkt und stellenweise Schauer, Tiefstwerte 8 bis 4 Grad. Morgen mehr Wolken als Sonne, erst vereinzelt im Tagesverlauf häufiger Schauer und einzelne Gewitter, Höchstwerte 16 bis 21 Grad. Am Mittwoch weiter wechselhaft mit einigen Schauern bei kaum geänderten Temperaturen. MDR-Verkehrsdienst, Vorsicht auf der A2 Richtung Berlin zwischen Alsleben und Bornstedt befindet sich eine ungesicherte Unfallstelle auf der rechten Fahrspur. A2 Richtung Hannover zwischen Irxleben und Allerringersleben 8 Kilometer Stau wegen Bauarbeiten plus 30 Minuten. A4 Görlitz Richtung Dresden am Grenzübergang Ludwigsdorf Stau bei der Einreise plus eine Stunde. A4 Richtung Frankfurt zwischen Wilsdruff und Dreiknossen ist die linke Fahrspur nach einem Unfall gesperrt. A9 Richtung München zwischen Hermsdorfer Kreuz und Lederhose 6 Kilometer Stau an einer Baustelle plus 30 Minuten. A36 Richtung Braunschweig zwischen Blankenburg Ost und Wernigerode Mitte ist Öl auf der rechten Fahrspur. A38 Richtung Göttingen zwischen Schafstedt und Eisleben 9 Kilometer Stau nach einem Unfall im Baustellenbereich. Hier dauert es 30 Minuten länger. Soweit der MDR Verkehrsdienst. Die Zeit 14.04 Uhr.
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2: Um 16 Uhr mit Matthias Becker. Der CDU-Politiker Gordon Schnieder ist neuer Ministerpräsident von Rheinland-Pfalz. 8 Wochen nach der Landtagswahl wurde er heute im Mainzer Landtag zum neuen Regierungschef gewählt. Mit Schnieder stellen die Christdemokraten nach 35 Jahren erstmals wieder den Ministerpräsidenten. Er führt eine Koalition aus CDU und SPD an, die erste in Rheinland-Pfalz überhaupt. Etwa jede 5. Tankstelle in Sachsen hat gegen die 12-Uhr-Regel verstoßen. Das ergab eine Auswertung des Verbraucherdienstes Mehrtanken, wie die Sächsische Zeitung und die Leipziger Volkszeitung berichten. Demnach erhöhten 110 von rund 590 Tankstellen bis zum Stichtag 11. Mai insgesamt rund 460 Mal die Preise zu unerlaubten Zeiten. Seit dem 1. April dürfen die Kraftstoffpreise nur einmal täglich um 12 Uhr erhöht werden. Verstöße werden bislang nicht geahndet. Der Sächsische Lehrerverband sieht in freiwilliger Mehrarbeit keine Lösung für den Lehrermangel. Verbandschef Michael Jung sagte dem MDR, viele Lehrer hätten dafür gar nicht die Kraft. Zudem werde der Personalmangel noch Jahre anhalten. Es sei schwer vorstellbar, wie die Lehrkräfte dann die Mehrarbeit ausgleichen sollen. Das Kultusministerium will im kommenden Schuljahr ein freiwilliges Arbeitszeitkonto einführen, um Unterrichtsausfälle zu verringern. Lehrer könnten dafür bis zu 2 Stunden pro Woche mehr arbeiten und diese später ausgleichen. Der US-Autobauer Ford will mit mehreren neuen Modellen sein Europageschäft wieder in Schwung bringen. Wie das Unternehmen mitteilte, sollen bis 2029 insgesamt 7 neue Pkw-Typen auf den Markt gebracht werden. Darunter seien auch 5 Modelle, die in Europa produziert würden. Geplant seien sowohl Elektroautos als auch Verbrenner. Ford hatte in den vergangenen Jahren in Europa deutlich an Marktanteil verloren. In der Fußball-Bundesliga ist Jan Diomande von RB Leipzig zum besten Neuling der Saison gewählt worden. Wie die deutsche Fußballliga mitteilte, bekam der 19-jährige Angreifer bei einer Wahl von Experten und Fans die meisten Stimmen. Der Ivorer steuerte in seiner ersten Saison 12 Tore und 8 Vorlagen für RB Leipzig bei. Im vorigen Jahr war der Titel Rookie der Saison von Michael Olise von Bayern München gegangen. Das waren die Nachrichten. Das Wetter zunächst mit den Temperaturen. Brocken 11 Grad, Chemnitz stark bewölkt 18, Dresden ebenfalls stark bewölkt 18, Eisenach bedeckt 17 Grad, Erfurt bedeckt 18, Fichtelberg stark bewölkt 10, Gera wolkig 18, Görlitz leicht bewölkt 17, Halle wolkig 19, Leipzig wolkenlos 20, Magdeburg fast wolkenlos 21 und Meiningen stark bewölkt bei 17 Grad. Am Abend in Teilen Thüringens und Sachsen-Anhalts stark bewölkt und einige Schauer und Gewitter in Sachsen meist trocken, nur im Erzgebirge einzelne Schauer. 14 bis 17 Grad, in Schauernähe mäßiger Südostwind. In der Nacht teils klar, teils bewölkt und stellenweise Schauer, Tiefstwerte 8 bis 4 Grad. Morgen mehr Wolken als Sonne, erst vereinzelt, im Tagesverlauf dann häufiger Schauer und einzelne Gewitter, Höchstwerte 16 bis 21 Grad. Am Mittwoch weiter wechselhaft mit einigen Schauern bei kaum geänderten Temperaturen. MDR-Verkehrsdienst, A2 Richtung Hannover, zwischen Irxleben und Allerengersleben 12 Kilometer Stau wegen Bauarbeiten plus 20 Minuten. A4 Görlitz Richtung Dresden am Grenzübergang Ludwigsdorf, Stau bei der Einreise plus 1 Stunde. Achtung, A4 Richtung Erfurt, Richtung Frankfurt zwischen Friedewald und Kirchheimer Dreieck 8 Kilometer stockender Verkehr durch einen defekten LKW im Baustellenbereich plus 30 Minuten. A9 Richtung Berlin zwischen Eisenberg und Reußig 4 Kilometer Stau plus 30 Minuten. Die A71 Richtung Schweinfurt ist zwischen Erfurt-Gispersleben und Erfurt-Bindersleben nach einem Unfall gesperrt, zurzeit Stau bis Erfurt-Mittelhausen. Auf der B1 zwischen der A14 Anschlussstelle Magdeburg-Stadtfeld und Irxleben Stau plus 20 Minuten. Und im Vogtlandkreis ist die Ortsumfahrung Oelsnitz am Abzweig Neue Welt nach einem Unfall gesperrt. Soweit der MDR-Verkehrsdienst, die Zeit 16.04 Uhr.
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1: Um 17 Uhr mit Rio Takeda. Etwa jede fünfte Tankstelle in Sachsen hat gegen die 12-Uhr-Regel verstoßen. Das ergab eine Auswertung des Verbraucherdienstes Mehr Tanken, wie die Sächsische Zeitung und die Leipziger Volkszeitung berichten. Demnach erhöhten 110 von rund 590 Tankstellen bis zum Stichtag 11. Mai insgesamt rund 460 Mal die Preise zu unerlaubten Zeiten. Seit dem 1. April dürfen die Kraftstoffpreise nur einmal täglich um 12 Uhr erhöht werden. Verstöße werden bislang nicht geahndet. Der Klimaforscher Jochem Marotzke tut sich mit dem Vorschlag schwer, einen Gesundheitsnotstand wegen der Klimaerwärmung auszurufen. Marotzke sagte dem MDR, wenn man den Begriff Notstand inflationär gebrauche, habe er irgendwann keine Schlagkraft mehr. Zugleich seien die Forderungen aber vernünftig. So hätten fossile Brennstoffe im Verkehr neben Klimafolgen vor allem erhebliche direkte gesundheitliche Folgen. Die Paneuropäische Kommission Klima und Gesundheit hatte die Weltgesundheitsorganisation aufgefordert, die Klimakrise als globalen Gesundheitsnotstand einzustufen. Der CDU-Politiker Gordon Schnieder ist neuer Ministerpräsident von Rheinland-Pfalz. 8 Wochen nach der Landtagswahl wurde er heute im Mainzer Landtag zum neuen Regierungschef gewählt. Mit Schnieder stellen die Christdemokraten nach 35 Jahren erstmals wieder den Ministerpräsidenten. Er führt eine Koalition aus CDU und SPD an, die erste in Rheinland-Pfalz überhaupt. Der Sächsische Lehrerverband sieht in freiwilliger Mehrarbeit keine Lösung für den Lehrermangel. Verbandschef Michael Jung sagte dem MDR, viele Lehrer hätten dafür gar nicht die Kraft. Zudem werde der Personalmangel noch Jahre anhalten. Es sei schwer vorstellbar, wie die Lehrkräfte die Mehrarbeit dann ausgleichen sollen. Das Kultusministerium will ein freiwilliges Arbeitszeitkonto einführen, um Unterrichtsausfälle zu verringern. Lehrer könnten dafür bis zu 2 Stunden pro Woche mehr arbeiten und diese später ausgleichen. In der Fußball-Bundesliga ist Jan Diomande von RB Leipzig zum besten Neuling der Saison gewählt worden. Wie die Deutsche Fußballliga mitteilte, bekam der 19-jährige Angreifer bei einer Wahl von Experten und Fans die meisten Stimmen. Der Ivorer steuerte in seiner ersten Saison 12 Tore und 8 Vorlagen für RB Leipzig bei. Im vorigen Jahr war der Titel Rookie der Saison an Michael Olise von Bayern München gegangen. Das waren die Nachrichten. Das Wetter mit den Temperaturen von 17 Uhr, Brocken 10 Grad, Chemnitz stark bewölkt 16, Dresden leicht bewölkt 18, Eisenach bedeckt 17 Grad, Erfurt bedeckt 18, Fichtelberg bedeckt 10, Gera bedeckt 18 Grad, Görlitz leicht bewölkt 19, Halle leicht bewölkt 20, Leipzig sonnig 20 Grad, Magdeburg sonnig 20 und Meiningen bedeckter Himmel 17 Grad. Am Abend in Teilen Thüringens und Sachsen-Anhalt stark bewölkt, einige Schauer und Gewitter, in Sachsen meist trocken, nur im Erzgebirge einzelne Schauer, 14 bis 17 Grad, in Schauernähe mäßiger Südostwind. In der Nacht teils klar, teils bewölkt und stellenweise Schauer, Tiefstwerte 8 bis 4 Grad, morgen mehr Wolken als Sonne, erst vereinzelt im Tagesverlauf häufiger Schauer und einzelne Gewitter, Höchstwerte 16 bis 21 Grad. MDR Verkehrsdienst A2 Richtung Hannover zwischen Irxleben und Allerengersleben, 10 Kilometer Stau wegen Bauarbeiten plus 45 Minuten. A4 Görlitz Richtung Dresden am Grenzübergang Ludwigsdorf, Stau bei der Einreise 1 Stunde länger. A4 Richtung Frankfurt zwischen Friedewald und Bad Hersfeld, 8 Kilometer Stau in Stocken plus 20 Minuten. Und A14 Richtung Magdeburg in der Abfahrt Staßfurt ein defekter LKW. Geblitzt wird auf der A4 Frankfurt Richtung Dresden zwischen Hermsdorfer Kreuz und Rüdersdorf, auf der A4 Richtung Görlitz zwischen Dresden-Neustadt und Dresden-Wildermann. Blitze auf der A9 Richtung München in Höhe Kleinmarzehns und auf der A71 Richtung Schweinfurt kurz nach der Auffahrt Stadtilm. Soweit der MDR Verkehrsdienst, die Zeit 17.04 Uhr.
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2: Um 18 Uhr mit Rio Takeda. Etwa jede fünfte Tankstelle in Sachsen hat gegen die 12-Uhr-Regel verstoßen. Das ergab eine Auswertung des Verbraucherdienstes Mehr Tanken, wie die Sächsische Zeitung und die Leipziger Volkszeitung berichten. Demnach erhöhten 110 von rund 590 Tankstellen bis zum Stichtag 11. Mai insgesamt rund 460 Mal die Preise zu unerlaubten Zeiten. Seit dem 1. April dürfen die Kraftstoffpreise nur einmal täglich um 12 Uhr erhöht werden. Verstöße werden bislang nicht geahndet. Der Klimaforscher Joachim Marotzke tut sich mit dem Vorschlag schwer, einen Gesundheitsnotstand wegen der Klimaerwärmung auszurufen. Marotzke sagte dem MDR, wenn man den Begriff Notstand inflationär gebrauche, habe er irgendwann keine Schlagkraft mehr. Zugleich seien die Forderungen aber vernünftig. Fossile Brennstoffe hätten neben Klimafolgen erhebliche direkte gesundheitliche Folgen. Die Paneuropäische Kommission Klima und Gesundheit hatte die Weltgesundheitsorganisation aufgefordert, die Klimakrise als globalen Gesundheitsnotstand einzustufen. Nach Berichten über mutmaßliche sexuelle Belästigung beim Deutschen Ärztetag in Hannover hat die Bundesärztekammer Betroffenen Unterstützung zugesagt. Die Kammer erklärte, man stehe im engen Austausch mit der Studierendenvertretung. Eine Gruppe von Medizinstudentinnen hatte zuvor von übergriffigem Verhalten während des Ärztetages berichtet, darunter anzügliche Kommentare und körperliche Annäherungen. Strafanzeigen liegen bisher nicht vor. Die Bundesärztekammer kündigte an, Schutzkonzepte zu entwickeln. Der Verband der Zoologischen Gärten sieht kaum Möglichkeiten, die privat gehaltenen Tiger nahe Leipzig in Zoos unterzubringen. Präsident Dag Enke sagte dem MDR, solange man den Stammbaum der Tiere nicht kenne, könne man sie nicht in die Zuchtprogramme integrieren. Zirkustiere seien oft Mischlinge. In Dölzig war gestern ein Tiger aus seinem Privatgehege entkommen. Er verletzte einen Mann schwer und wurde erschossen. In der Anlage leben noch mehrere Tiger. In der Fußball-Bundesliga ist Jan Jomande von RB Leipzig zum besten Neuling der Saison gewählt worden. Das teilte die Deutsche Fußballliga mit. Der 19-jährige Angreifer von der Elfenbeinküste steuerte in seiner ersten Saison 12 Tore und 8 Vorlagen bei. Im vorigen Jahr war der Titel Rookie der Saison an Michael Olise von Bayern München gegangen, der nun zum besten Spieler gekürt wurde. Das waren die Nachrichten. Das Wetter mit den Temperaturen von 18 Uhr, brockenleichter Sprühregen 10 Grad, Chemnitz stark bewölkt 16, Dresden leicht bewölkt 18, Eisenach bedeckt 15, Erfurt bedeckt 17 Grad, Fichtelberg bedeckt 10, Gera bedeckt 18 Grad, Görlitz sonnig 19, Halle leicht bewölkt 20, Leipzig leicht bewölkt 21 Grad, Magdeburg wolkig 21, Meiningen stark bewölkter Himmel 16 Grad. In der Nacht teils bewölkt, teils aufgelockert, dabei Durchzug einzelner Schauer, später streckenweise Nebel, Tiefstwerte 10 bis 4 Grad. Morgen nach Nebel und Hochnebel gelegentlich Sonne, im Tagesverlauf neue Quellwolken, gebietsweise aufkommende Schauer und Gewitter, Höchstwerte 16 bis 21 Grad. Am Mittwoch mehr Wolken als Sonne, weitere Schauer und Gewitter und kaum geänderte Tageshöchstwerte. MDR Verkehrsdienst A2 Richtung Hannover zwischen Irxleben und Allerengersleben 9 Kilometer Stau und stockender Verkehr wegen Bauarbeiten plus 20 Minuten. A4 Görlitz Richtung Dresden am Grenzübergang Ludwigsdorf Stau bei der Einreise plus 40 Minuten. A4 Richtung Frankfurt zwischen Friedewald und Bad Hersfeld 2 Kilometer stockend. A9 Richtung München zwischen Gefäß und Bad Berneck-Himmelkron stockender Verkehr plus 10 Minuten. Die A71 Richtung Sangerhausen wird zwischen Oberhof und Greifenroda wegen Tunnelwartungsarbeiten ab 19 Uhr bis morgen früh ca. 6 Uhr gesperrt. A72 Richtung Hof zwischen Zwickau-Ost und Zwickau-West, rechte Fahrspur durch einen defekten LKW blockiert. Nach Unfällen sind gesperrt die B88 Ilmenau-Rudolstadt zwischen Leutnitz und Watzdorf und die B 95 in Ehrenfriedersdorf in Höhe Kastanienstraße. Geblitzt wird auf der A4 Frankfurt Richtung Dresden zwischen Hermsdorfer Kreuz und Rüdersdorf, auf der A4 Richtung Görlitz zwischen Dresden-Neustadt und Dresden-Wildermann, auf der A9 Richtung München in Höhe Kleinmarzens und ein Blitzer auf der A71 Richtung Schweinfurt kurz nach der Abfahrt Stadtilm. Soweit der MDR Verkehrsdienst, die Zeit 18.05 Uhr.
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1: Um 19 Uhr mit Rio Takeda. Etwa jede fünfte Tankstelle in Sachsen hat gegen die 12-Uhr-Regel verstoßen. Das ergab eine Auswertung des Verbraucherdienstes Mehr Tanken, wie die Sächsische Zeitung und die Leipziger Volkszeitung berichten. Demnach erhöhten 110 von rund 590 Tankstellen bis zum Stichtag 11. Mai insgesamt rund 460 Mal die Preise zu unerlaubten Zeiten. Seit dem 1. April dürfen die Kraftstoffpreise nur einmal täglich um 12 Uhr erhöht werden. Verstöße werden bislang nicht geahndet. Die Bundeswehr verlegt ein Patriot-Flugabwehrsystem und etwa 150 Soldaten in die Türkei. Das teilte das Verteidigungsministerium mit. Hintergrund ist der Irankrieg. Das Patriot-System unterstütze die Luftverteidigung der NATO in der Türkei. Das Raketengeschwader aus Husum werde ab Ende Juni für 3 Monate dort stationiert. Es löse eine Einheit der USA ab. Nach Berichten über mutmaßliche sexuelle Belästigung beim Deutschen Ärztetag in Hannover hat die Bundesärztekammer Betroffenen Unterstützung zugesagt. Die Kammer erklärte, man stehe im engen Austausch mit der Studierendenvertretung. Eine Gruppe von Medizinstudentinnen hatte zuvor von übergriffigem Verhalten während des Ärztetages berichtet. Strafanzeigen liegen bisher nicht vor. Die Bundesärztekammer kündigte an, Schutzkonzepte zu entwickeln. Der ARD-Vorsitzende Florian Hager hat die Ankündigung der AfD kritisiert, im Falle eines Wahlsiegs in Sachsen-Anhalt die Rundfunkstaatsverträge kündigen zu wollen. Hager sagte bei der Digitalkonferenz Republika in Berlin, dies komme einer Kampagne zum Rechtsbruch gleich. Die öffentlich-rechtlichen Angebote stünden in Sachsen-Anhalt an der Spitze der Einschaltquoten. Laut Hager ist die ARD nicht die letzte Brandmauer zur AfD. Man werde aber die Themen zuerst behandeln, die die Menschen bewegten. Der Verband der Zoologischen Garten sieht kaum Möglichkeiten, die privat gehaltenen Tiger nahe Leipzig in Zoos unterzubringen. Präsident Dag Enke sagte dem MDR, solange man den Stammbaum der Tiere nicht kenne, könne man sie nicht in die Zuchtprogramme integrieren. Zirkustiere seien oft Mischlinge. In Dölzig war gestern ein Tiger aus einem Privatgehege entkommen. Er verletzte einen Mann schwer und wurde erschossen. In der Anlage leben noch mehrere Tiger. Das waren die Nachrichten. Das Wetter mit den Temperaturen von 19 Uhr, Brocken, leichter Sprühregen 5 Grad, Chemnitz bedeckt 16, Dresden stark bewölkt 18, Eisenach leichter Regen 12 Grad, Erfurt starker Regen 14, Fichtelberg stark bewölkt 10, Gera stark bewölkt 18, Görlitz stark bewölkt 18 Grad, Halle stark bewölkt 19, Leipzig leicht bewölkt 20, Magdeburg sonnig 21 und Meiningen wolkig 13 Grad. Sonnenuntergang in Halle 21:01 und Sonnenaufgang morgen 5:14. Die Vorhersage in der Nacht teils bewölkt, teils aufgelockert, dabei Durchzug einzelner Schauer, später streckenweise Nebel, Tiefstwerte 10 bis 4 Grad. Morgen nach Nebel und Hochnebel gelegentlich Sonne, im Tagesverlauf neue Quellwolken, gebietsweise aufkommende Schauer und Gewitter, Höchstwerte 16 bis 21 Grad. Am Mittwoch mehr Wolken als Sonne, weitere Schauer und Gewitter und kaum geänderte Tageshöchstwerte. MDR Verkehrsdienst A2 Richtung Hannover zwischen Irxleben und Allerengersleben 7 Kilometer stockender Verkehr wegen Bauarbeiten plus 20 Minuten. A4 Görlitz Richtung Dresden am Grenzübergang Ludwigsdorf Stau bei der Einreise plus 30 Minuten. Die A71 Richtung Sangerhausen ist zwischen Oberhof und Greifenroda wegen Tunnelwartungsarbeiten bis Dienstag früh ca. 6 Uhr gesperrt. A71 Richtung Schweinfurt in der Abfahrt Erfurt-Bindersleben Behinderung an der Ampelkreuzung zur B7 und die B88 Ilmenau-Rudolstadt ist zwischen Leutnitz und Watzdorf nach Unfall gesperrt. Geblitzt wird auf der A4 Frankfurt Richtung Dresden zwischen Apolda und Magdala, auf der A4 Frankfurt Richtung Dresden zwischen Hermsdorfer Kreuz und Rüdersdorf, auf der A4 Richtung Görlitz zwischen Dresden-Neustadt und Dresden-Wildermann, Blitze auf der A9 Richtung München in Höhe Kleinmarzehns und auf der A71 Richtung Schweinfurt kurz nach der Auffahrt Stadt Ilm. Soweit der MDR Verkehrsdienst, die Zeit 19.05 Uhr.
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1: Um 20 Uhr mit Ryo Takeda. In der Gründerzeitstadt von Görlitz ist am frühen Abend ein Wohnhaus eingestürzt. Nach ersten Angaben der Polizei ist noch völlig unklar, ob dabei Menschen zu Schaden gekommen sind. Zeugen hätten von einer Explosion gesprochen, außerdem hätten sie Gasgeruch wahrgenommen. In dem Haus sollen sich Miet- und Ferienwohnungen befunden haben. Der Bereich wurde weiträumig evakuiert. Feuerwehr, Polizei und Katastrophenschutz sind vor Ort. Eine Suchhundstaffel wird an der Unfallstelle eingesetzt. Die Bundeswehr verlegt ein Patriot-Flugabwehrsystem und etwa 150 Soldaten in die Türkei. Das teilte das Verteidigungsministerium mit. Hintergrund ist der Irankrieg. Das Patriot-System unterstütze die Luftverteidigung der NATO in der Türkei. Das Raketengeschwader aus Husum werde ab Ende Juni für 3 Monate dort stationiert. Es löse eine Einheit der USA ab. Bereits zwischen 2023 und 2015 waren deutsche Flugabwehreinheiten bei einer NATO-Operation in der Türkei stationiert. Der ARD-Vorsitzende Florian Hager hat die Ankündigung der AfD kritisiert, im Falle eines Wahlsiegs in Sachsen-Anhalt die Rundfunkstaatsverträge kündigen zu wollen. Hager sagte bei der Digitalkonferenz Republika in Berlin, dies komme einer Kampagne zum Rechtsbruch gleich. Die öffentlich-rechtlichen Angebote stünden in Sachsen-Anhalt an der Spitze der Einschaltquoten. Laut Hager ist die ARD nicht die letzte Brandmauer zur AfD. Man werde aber die Themen zuerst behandeln, die die Menschen bewegten. Der Verband der Zoologischen Gärten sieht kaum Möglichkeiten, die privat gehaltenen Tiger nahe Leipzig in Zoos unterzubringen. Präsident Dag Enke sagte dem MDR, solange man den Stammbaum der Tiere nicht kenne, könne man sie nicht in die Zuchtprogramme integrieren. Zirkustiere seien oft Mischlinge. In Dölzig war gestern ein Tiger aus einem Privatgehege entkommen. Er verletzte einen Mann schwer und wurde erschossen. In der Anlage leben noch mehrere Tiere. Der Maler Harald Metzges ist tot. Wie sein Sohn bestätigte, starb der Künstler bereits am vergangenen Donnerstag im Alter von 97 Jahren in Wengendorf in Brandenburg. Metzges wuchs in Bautzen auf, er zählt zu den Vertretern der Berliner Schule, die ihre Werke fernab der DDR-Kulturpolitik schufen. Das waren die Nachrichten. Das Wetter. In der Nacht teils bewölkt, teils aufgelockert, dabei Durchzug einzelner Schauer, später streckenweise Nebel, Tiefstwerte 10 bis 4 Grad. Morgen nach Nebel und Hochnebel gelegentlich Sonne, im Tagesverlauf neue Quellwolken und von Thüringen, der Harzregion und dem Erzgebirge her gebietsweise aufkommende Schauer und Gewitter, Höchstwerte 16 bis 21 Grad. Am Mittwoch mehr Wolken als Sonne und weitere Schauer und Gewitter, Höchstwerte 17 bis 22 Grad. Die Zeit, es ist 20.03 Uhr.
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2: Herzlich willkommen aus der Berliner Philharmonie. Mein Name ist Petra Gute und ich freue mich wirklich sehr, dass ich Sie durch dieses Konzert begleiten darf. Das Konzert wird Ihnen heute präsentiert von Radio 3 vom RBB und Anton Bruckners 7. Sinfonie wird dabei dirigiert von einer Legende, einer Dirigentenlegende. Herbert Blomstedt ist 98 Jahre alt. Er wird im Juli 99 und damit ist er der dienstälteste noch aktive Dirigent der Welt. Kaum jemand übertrifft ihn jedoch an jugendlichem Esprit. Sein Geheimnis sei, sagt er, dass er verliebt in die Musik sei. Und Dirigent zu sein sei ein sehr guter Beruf, um alt zu werden, denn es sei immer eine Herausforderung und Herausforderung brauche man, wenn man älter wird. 1976, also vor 50 Jahren, vor einem halben Jahrhundert, gab Herbert Blomstedt sein Debüt bei den Berliner Philharmonikern. Nahezu jedes Jahr kommt er wieder her. Das Orchester liebt ihn, liebt seinen Humor, seine Freundlichkeit, seine natürliche Autorität und wie er ihn immer vorsingt, was er musikalisch meint. Und er liebt die Berliner Philharmoniker. Er dirigiert immer noch ohne Hilfsmittel, ohne Taktstock, nur mit seinen Händen, aber mittlerweile im Sitzen. Er kam mit dem Rollator auf die Bühne und wird mitsamt Sitzbank über eine Hydraulik auf Bühnenniveau hochgefahren. Er tritt also quasi mit dem Orchester auf Und in dem Moment, als das Publikum ihn entdeckt hat, brandet schon der erste große Applaus auf. Musik, das spürt man in jeder seiner immer noch temperamentvollen Bewegungen, ist sein Lebenselixier. Und vor allem setzt Herbert Blomstedt Maßstäbe bei der Interpretation der Werke Anton Bruckners. Für Blomstedt ist Bruckner der größte Sinfoniekomponist gleich nach Beethoven. Fast alle Bruckner-Sinfonien hat er hier in Berlin in den letzten Jahren dirigiert. Die siebte, die wir jetzt erleben, aber zum ersten Mal mit den Berliner Philharmonikern. Und sie steht heute Abend als einziges großes Werk im Mittelpunkt. Ich wünsche Ihnen jetzt, was auch Herbert Blomstedt seinem Publikum in der Berliner Philharmonie wünscht, ein gutes Zuhören. Denn wenn man bei Bruckner gut zuhöre, komme man als anderer Mensch aus dieser siebten Sinfonie. Denn diese Musik verwandle uns. Sie ginge direkt durch unsere Seelen.

Eine kurze, gefühlte Ewigkeit hat es gedauert, bis Dirigent Herbert Blomstedt seine Hände nach dem letzten Klang ganz langsam senkte. Ein fast verzauberter Moment der atemlosen Stille, des Gefühls, dass wir alle zusammen gerade etwas ganz Besonderes, Einmaliges erlebt haben, bevor der Jubel losbrach. Das war eine Aufnahme vom Konzert aus der Berliner Philharmonie vom 24. April, das wir von Radio 3 vom RBB Ihnen heute im ARD-Konzert präsentieren. Auch wenn für Herbert Blomstedt der Höhepunkt dieser Symphonie im zweiten Satz war, in der Zaubermusik, wie er sie nennt, ging mit diesem Finale jetzt Bruckners 7. Symphonie in der ausverkauften Philharmonie definitiv zu Ende. Herbert Blomstedt, der älteste, noch aktive Dirigent der Welt, empfindet es als Glücksfall, seine Liebe und Leidenschaft für die Musik immer wieder mit dem Orchester und mit dem Publikum zu teilen. Den Konzertsaal bezeichnet er als heiligen Gral, an dem man mit dem Orchester und dem Publikum etwas ganz Besonderes gemeinsam erlebt. Man hat das Gefühl, jeder einzelne Musiker, jede Musikerin hat heute ganz persönlich für Herbert Blomstedt gespielt. Jedes Solo schien ihm gewidmet. Er denkt übrigens überhaupt nicht ans Aufhören, ganz im Gegenteil. Das Dirigieren ist sein Lebenselixier. Auch zu seinem 99. Geburtstag im Juli wird er dirigieren in Bamberg. Dort ist er ja Ehrendirigent. Im Herbst ist er wieder in Leipzig bei seinem Gewandhausorchester. Schließlich war er ja der 19. Gewandhauskapellmeister ab 1998 als Nachfolger von Kurt Masur. Das war das Konzert vom 24. April aus der Berliner Philharmonie mit Herbert Blomstedt und den Berliner Philharmonikern. Wir haben jetzt noch ein bisschen Zeit und deshalb wollen wir Ihnen jetzt noch eine Aufnahme mit den Berliner Philharmonikern und einem anderen großen Altmeister präsentieren, Zubin Mehta. Auch ihn verbindet eine lange künstlerische Partnerschaft mit dem Orchester. 1961, also vor 65 Jahren, hat er bei den Berliner Philharmonikern debütiert, damals als jüngster Dirigent der Orchestergeschichte überhaupt. Kaum ein anderer Gastdirigent hat das Orchester häufiger geleitet. Gerade hat er seinen 90. Geburtstag gefeiert. Mittlerweile ist Zubin Mehta längst Ehrenmitglied der Berliner Philharmoniker. Sie erleben wir jetzt zusammen, und zwar mit der 2. Symphonie in D-Dur von Johannes Brahms. Eine Aufnahme vom 21.12.1998 aus der Berliner Philharmonie. Die Berliner Philharmoniker spielen unter der Leitung ihres Ehrenmitglieds Zubin Mehta.

0: Das war die zweite Sinfonie in D-Dur von Johannes Brahms. Sie hörten ein Konzert aus der Berliner Philharmonie vom 21.12.1998. Die Berliner Philharmoniker spielten unter dem Dirigat ihres Ehrenmitglieds Zubin Mehta. Damit endet unser ARD-Konzert, heute präsentiert von Radio 3 vom RBB. Mein Name ist Petra Gute und ich wünsche Ihnen jetzt nicht nur einen guten, sondern einen richtig schönen guten Abend.
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2: Um 22 Uhr mit Rio Takeda. Nach dem Einsturz eines Wohnhauses in der Görlitzer Innenstadt werden nach Angaben von Oberbürgermeister Octavian Ursu mehrere Menschen vermisst. Das teilte der CDU-Politiker auf Facebook mit. Der Altbau war am Nachmittag eingestürzt. Nach Polizeiangaben hatten Zeugen von einer Explosion gesprochen und Gasgeruch wahrgenommen. In dem Haus sollen sich Miet- und Ferienwohnungen befunden haben. Der Bereich wurde weiträumig evakuiert. Feuerwehr, Polizei und Katastrophenschutz sind vor Ort. Eine Suchhundestaffel wird an der Unfallstelle eingesetzt. Die Bundesrepublik kauft Marschflugkörper aus Norwegen. Wie der Waffenhersteller Kongsberg aus Oslo mitteilte, unterzeichnete Deutschland einen Vertrag über die Lieferung der luftgestützten Raketen von umgerechnet mehr als 320 Millionen Euro. Diese wurden speziell für F-35-Kampfjets entwickelt, die Deutschland kaufen will. Die Raketen können Ziele an Land und auf See über große Distanzen hinweg finden und zerstören. Der US-Unternehmer Elon Musk ist mit seiner Klage gegen die Führung des KI-Unternehmens OpenAI gescheitert. Die Geschworenen eines Gerichts in Kalifornien kamen zu dem Schluss, dass Musk erst nach Ablauf der Verjährungsfrist vor Gericht gezogen war. Genauso urteilte auch die Richterin. Musk hatte in das Unternehmen Geld investiert, nun wollte er erreichen, dass Topmanager entmachtet und die Struktur geändert wird. Der ARD-Vorsitzende Florian Hager hat die Ankündigung der AfD kritisiert, im Falle eines Wahlsiegs in Sachsen-Anhalt die Rundfunkstaatsverträge kündigen zu wollen. Hager sagte bei der Digitalkonferenz Republika in Berlin, dies komme einer Kampagne zum Rechtsbruch gleich. Die öffentlich-rechtlichen Angebote stünden in Sachsen-Anhalt an der Spitze der Einschaltquoten. Laut Hager ist die ARD nicht die letzte Brandmauer zur AfD. Man werde zuerst über Themen berichten, die die Menschen bewegten und nicht über die Partei. Der Maler Harald Metzges ist tot. Wie sein Sohn bestätigte, starb der Künstler bereits am vergangenen Donnerstag im Alter von 97 Jahren in Wengendorf in Brandenburg. Metzges wuchs in Bautzen auf, er zählt zu den Vertretern der Berliner Schule, die ihre Werke fernab der DDR-Kulturpolitik schufen. Das waren die Nachrichten. Das Wetter. In der Nacht teils bewölkt, teils aufgelockert, dabei Durchzug einzelner Schauer, später streckenweise Nebel, Tiefstwerte 10 bis 4 Grad. Morgen nach Nebel und Hochnebel gelegentlich Sonne, im Tagesverlauf Neuquellwolken von Thüringen, der Harzregion und dem Erzgebirge her, gebietsweise aufkommende Schauer und Gewitter, Höchstwerte 16 bis 21 Grad. Am Mittwoch mehr Wolken als Sonne, weitere Schauer und Gewitter, Temperaturen 17 bis 22 Grad, die Zeit 22.03 Uhr.
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3: Hier geht es heute um Anna Bondi Venezia, eine Komponistin, deren Leben, insbesondere ihr Ableben, einige Rätsel aufgibt. Es geht um das dritte Streichquartett von Alexander Glasunow und um einen Mann, der unter dem Pseudonym Moondog in die jüngere Musikgeschichte eingegangen ist. Herzlich willkommen dazu, sagt Isabel Roth. Anna Bonn, geboren 1738 in Bologna, war Sprössling einer Musikerfamilie, die als fahrende Operntruppe von Italien aus Europa bereiste. Um ungestört ihrem Beruf nachzugehen, gaben ihre Eltern sie im Alter von 4 Jahren ins Ospedale della Pietà in Venedig. Das war eines von 4 Waisenhäusern für Mädchen in der Stadt, in denen unter anderem eine umfangreiche musikalische Ausbildung gepflegt wurde. Und da Anna keine Waise war, zahlten die Eltern für den Aufenthalt. Anna Bonn erhielt unter anderem Violinunterricht von einer Lehrerin, die selbst von Antonio Vivaldi noch unterrichtet wurde. Irgendwann, vermutlich um 1755, haben die Eltern ihr Kind dann zur Operntruppe geholt, um es im Ensemble mitwirken zu lassen. Anna sang, spielte Cembalo und sie komponierte. 1756, da war sie 18 Jahre alt, erschienen ihre Sei-Sonate de Camera für Flöte und Generalbass im Druck unter dem Namen Anna Bondi Venezia. In dieser Zeit war sie vermutlich mit ihren Eltern am Hof in Bayreuth beschäftigt. Das Familienunternehmen spielte in Dresden, in Frankfurt am Main, in Pressburg und Wien. Und ab 1762 agierte Anna Bonn unter der Leitung von Josef Haydn am Hof des Fürsten Nikolaus von Esterhazy in Eisenstadt. Aber ab 1767 verliert sich ihre Spur. Es gibt keine gesicherten Hinweise zu Aufenthalt oder Ableben. Die Italienerin Anna Rosa Partipilo hat das Opus 2, die Sei-Sonate per il Cembalo von Anna Bonn di Venezia, komplett auf einem historischen Hammerflügel eingespielt. Wir hören sie hier mit der Sonate Nummer 1 in G-Moll aus dieser Sammlung.

Anna Rosa Partipilo spielte die Sonate G-Moll Opus 2 Nummer 1 von Anna Bondi Venezia. Veröffentlicht 1757 in einer Sammlung von insgesamt 6 Sonaten für das Cembalo. Weiter geht es hier in der Sendung für Klavier und Kammermusik bei MDR Klassik mit dem renommierten Tippett Quartet aus Großbritannien, das die ersten 3 Streichquartette von Alexander Glasunow für eine CD eingespielt hat. Weitere werden folgen, denn Glasunow hat insgesamt 7 Streichquartette und kleinere Werke für diese Besetzung komponiert. Es liegt diesbezüglich allerdings auch schon eine vorzügliche Kompletteinspielung durch das Utrecht String Quartet vor. Wir werden an dieser Stelle das Quartett Nummer 3 in G-Dur Opus 26 hören, das sogenannte Slawische. Entstanden ist es zwischen 1886 und 88, und zwar in den bzw. für die Donnerstags- und Freitagstreffen, die Glasunows Verleger Beljajew in seinem Haus für junge Musiker organisierte. Man spielte sich gegenseitig neue Werke vor, man diskutierte und korrigierte. Und erst als die 4 Sätze 1888

1980 in St. Petersburg zusammenhängend aufgeführt wurden, benutzte Glasunow den Begriff Streichquartett und nahm die Nummerierung vor. Hier also das Streichquartett Nummer 3 von Alexander Glasunow, gespielt vom Tippett Quartett.

Verklungen ist das Streichquartett Nummer 3 G-Dur Opus 26 von Alexander Glasunow in der aktuellen Einspielung mit dem britischen Tippett Quartett. Und nun, am Ende unserer Sendung für Klavier und Kammermusik, widmen wir uns dem jüngst erschienenen Album Pépite des französischen Pianisten François Mardy-Rossian. Der befasst sich hier zum zweiten Mal nach 2019 mit der Musik von Moondog. Hinter diesem Pseudonym verbirgt sich der Amerikaner Louis Thomas Hardin, geboren 1916 in Marysville im Bundesstaat Kansas. Als Sohn eines Wanderpredigers war er in seiner Jugend nie sesshaft und das bestimmte seinen späteren Lebensstil. Als er im Alter von 16 Jahren durch einen Unfall erblindete, begann er sich intensiv mit Musik zu befassen. Er lernte mehrere Instrumente, übte sein Gehör und las Fachliteratur, soweit sie in Blindenschrift vorlag. Von 1943 bis Anfang der 1970er Jahre war Hardin in New York City als Straßenmusiker unterwegs. Seit 1947 nutzte er den Künstlernamen Moondog, weil sein Blindenhund die Angewohnheit hatte, den Mond anzuheulen. Auf der Straße machte er Bekanntschaft mit namhaften Musikerpersönlichkeiten und weckte wohl auch das Interesse von Schallplattenproduzenten. Ende der 1940er Jahre nahm er seine erste Platte auf, weitere folgten in den 50er und 60er Jahren. Moondog komponierte entweder im klassischen europäischen Stil oder in einer minimalistischen Art mit Anleihen aus der Popmusik. Notiert hat er seine Werke in Blindenschrift. Wir hören François Mardy-Rossian zunächst mit zwei klassisch bzw. barock inspirierten Kompositionen von Moondog, Präludium und Fuge Nummer 1 a-Moll und Chaconne a-Moll.

François Madé-Rossian spielte Kompositionen von Louis Thomas Hardin alias Moondog, dem blinden New Yorker Straßenmusiker, der zeitweise in einem Wikingerkostüm auftrat. 1974 erhielt Moondog vom Hessischen Rundfunk eine Einladung zu 2 Konzerten in Deutschland. Und er blieb hier. Er wirkte als Straßenmusiker in Hamburg, Hannover und Recklinghausen. Und er fand in Ilona Sommer dann eine Vertraute, die ihn ins bürgerliche Leben zurückholte, die ihn managte, bei Konzerten begleitete, seine Blindenschrift in normale Musiknotation übertrug und letztlich einen Musikverlag gründete. Moondog kehrte 1989 noch einmal zu Konzerten in die USA zurück. Dort wurde auch sein 75. Geburtstag mit verschiedenen Veranstaltungen gewürdigt. Gestorben ist er 1999 im Alter von 83 Jahren in Münster, wo er auch begraben liegt. Und noch einmal spielt François Madé-Rossian Musik von Moondog. Diesmal die eher tänzerisch, minimalistisch orientierten Stücke Santa Fe und Barn Dance.

0: Das war der französische Pianist François Mardy-Rossian, der sich auf seinem aktuellen Album Pépite mit Kompositionen von Louis Thomas Hardin alias Moonjock befasst. Und das war die Sendung für Klavier und Kammermusik hier bei MDR Klassik, immer montags ab 22 Uhr, Redaktion Kai-Erik Ziegenrücker. Eine angenehme Nacht wünscht Isabel Roth.
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1: Um 24 Uhr mit Gabi Hinterstoißer. In Deutschland soll der Zivilschutz deutlich ausgebaut werden, um besser auf Katastrophen und Krisen vorbereitet zu sein. Innenminister Dobrindt hat heute Eckpunkte eines neuen Gesetzes vorgestellt, das am Mittwoch vom Kabinett verabschiedet werden soll. Philipp Eckstein berichtet aus Berlin.
2: Dabei geht es um eine bessere Ausstattung, aber vor allem auch darum, mehr Personal auszubilden, das in Krisenfällen sofort einsatzbereit wäre. Verbessert werden soll auch die Koordination mit den Ländern. Bereits vereinbart ist, dass alle möglichen Schutzräume und Bunker in Deutschland digital erfasst werden. Die Standorte sollen dann über die Nina-Warn-App bekannt gemacht werden. Was konkret die Bundesregierung plant und was der Pakt für den Bevölkerungsschutz noch umfasst, am Mittwoch wollen Dobrindt und Pistorius darüber gemeinsam informieren.
1: Beim Klimaschutz gibt es in Deutschland gegensätzliche Auffassungen. Der unabhängige Expertenrat schreibt in seinem Bericht, dass die Bundesregierung spätestens 2030 ihre Klimaziele verfehlen werde. Denn die Gegenmaßnahmen reichten nicht aus. Das Bundesumweltministerium sieht das anders. Ein Sprecher erklärte, die Lücke zwischen den Zielen und deren Erreichbarkeit sei überschaubar. Grünen-Chefin Brandner sagte dazu, der Prüfbericht zeige, dass die Bundesregierung jegliche Ambitionen beim Klimaschutz aufgegeben habe. Die SPD will sich für einen Mietendeckel einsetzen und den Koalitionspartner von dem Instrument überzeugen. Generalsekretär Klüssendorf hat angekündigt, man wolle sich noch einmal an das Thema heranwagen. Ein Mietendeckel wäre ein deutlich schärferes Instrument als die Mietpreisbremse, weil er Obergrenzen festlegt und keine Erhöhungen mehr erlaubt. In Berlin war so eine Regelung schon einmal in Kraft, wurde 2021 aber vom Bundesverfassungsgericht gekippt. In Afrika steigt die Zahl der Ebola-Toten weiter. Über 100 Menschen kamen in der Demokratischen Republik Kongo und Uganda schon ums Leben. Mehr als 400 sollen zudem an dem Virus erkrankt sein. Die WHO hatte am Wochenende einen internationalen Gesundheitsnotstand ausgerufen. Noch ein kurzer Blick zur Eishockey-WM. Da hat Deutschland eine deftige Niederlage einstecken müssen. Im dritten Vorrundenspiel gegen den Gastgeber Schweiz verlor das DEB-Team mit 1:6. Es droht nun das Vorrunden aus. Das Wetter in Deutschland. In der Nacht im Norden und Osten sowie in Südbayern noch Schauer und Gewitter. Es kühlt ab auf Werte zwischen 10 und 0 Grad. Am Tag zunächst ein Mix aus Sonne und Wolken, ab dem Mittag dann wieder Schauer, im Osten auch Gewitter. 13 Grad in der Eifel und höchstens 22 Grad in der Lausitz. Soweit die Nachrichten. Es ist jetzt 0:03 Uhr.
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4: Und dazu begrüßt Sie Tobias Hürenbach. Schön, dass Sie eingeschaltet haben. Ich darf Sie hier durch diese Ausgabe des ARD-Nachtkonzerts begleiten heute Nacht. Und da starten wir mit der Kammerakademie Potsdam. Unter der Leitung von Kolja Blacher präsentiert uns das Orchester die Streicherserenade E-Dur von Antonín Dvořák.

Die Streicherserenade E-Dur von Antonín Dvořák war das, präsentiert von der Kammerakademie Potsdam unter der Leitung von Kolja Blacher hier im heutigen ARD-Nachkonzert. Für einige Musikkenner des 18. Jahrhunderts war unser nächster Meister Francesco Veracini der bedeutendste Geiger seiner Zeit. Dieser Meinung war auch der reisende Musikgelehrte Charles Burney. Er schrieb, die Merkwürdigkeiten seiner Spielweise waren die Hand, mit der er den Bogen führte, sein Vibrato, seine klugen Verzierungen und sein Ton. Er war so klar und laut, dass man ihn auch aus einer großen Gruppe von Musikern deutlich heraushörte, sei es in der Kirche oder im Theater. Ja, Francesco Maria Veracini, ein Fall für das Ensemble Spirit of Music. Das hier ist die Sonate für Violine und Basso Continuo von ihm.

Applaus in der Kirche in Biesenbroh 2005 für das Ensemble Spirit of Music. Die Musikerinnen und Musiker präsentierten da die Sonate für Violine und Basso Continuo von Francesco Maria Veracini. Und gleich noch ein Italiener zum Kennenlernen hier im ARD-Nachkonzert, nämlich Vincenzo Righini. Er war tätig in Bologna, in Prag und auch in Berlin. Wir hören hier seine Tedeum-Vertonung für Solo, Quartett, Chor und Orchester mit Georgine Resig, Sopran, Marga Schimmel, Alt, Rüdiger Wohlers, Tenor sowie Viktor von Harlem, Bass, der Rias Kammerchor und das Rundfunk-Sinfonieorchester Berlin zu erleben unter der Leitung von Gerd Albrecht.

Tedeum für Soloquartett, Chor und Orchester, komponiert von Vincenzo Righini. Wir hörten Georgine Resig, Sopran, Marga Schimmel, Alt, Rüdiger Wohlers, Tenor, Viktor von Haarlem, Bass. Wir hörten den Rias Kammerchor und das Rundfunksinfonieorchester Berlin. Am Pult war Gerd Albrecht. Sie befinden sich im ARD-Nachtkonzert. Das Ganze wird Ihnen präsentiert von BR Klassik. Mit einer Sinfonie von Joseph Haydn geht es weiter, der Sinfonie Nummer 6 D-Dur, hier mit dem Untertitel Der Morgen. Wir hören die Brandenburger Symphoniker unter der Leitung von Heiko Matthias Förster.

Das war diese Sinfonie hier in D-Dur von Joseph Haydn. Heiko Matthias Förster hatte die Leitung inne, der Brandenburger Symphoniker. Sie hören das ARD-Nachtkonzert, präsentiert von BR Klassik. Und da geht es weiter mit einem Cellokonzert von Dmitri Kabalewski. Und zwar sein Konzert für Violoncello und Orchester Nummer 2, C-Dur, mit Mischa Mayer. Er konzertiert zusammen mit dem Deutschen Symphonieorchester Berlin. Am Pult hier in der Philharmonie in Berlin steht Hanno Lintu.

Mischa Mayer und das Deutsche Symphonieorchester Berlin unter Hanno Lintu mit dem Cellokonzert Nummer 2 C-Dur von Dimitri Kabalewski hier im ARD-Nachtkonzert. Und raus aus dieser Stunde geht es mit ein paar Takten von Camille Saint-Saëns.

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1: Um 2 Uhr mit Ronald Lessig. Von heute an kann in Deutschland eine staatliche Förderprämie für den Kauf eines Elektroautos oder eines Plug-in-Hybrids beantragt werden. Das Portal soll am Vormittag freigeschaltet werden. Aus Berlin Caroline Dönnebier.
2: Wer sich ein neues E-Auto oder einen Plug-in-Hybrid kauft oder least, kann künftig bis zu 6.000 Euro Förderung bekommen. Wie hoch der Zuschuss ausfällt, hängt vom Fahrzeug, dem Einkommen und der Familiengröße ab. Vor allem Haushalte mit kleinen und mittleren Einkommen sollen profitieren. Wer im Jahr bis zu 80.000 Euro verdient, kann die Förderung bekommen. Familien mit Kindern dürfen etwas mehr verdienen. Wichtig ist, gefördert werden nur neue Fahrzeuge, die seit Anfang des Jahres zugelassen wurden. Gebrauchte E-Autos werden nicht gefördert.
1: Deutschland wird seine Ziele bei der Senkung der Treibhausgasemissionen für 2030 und das folgende Jahrzehnt voraussichtlich deutlich verfehlen. Zu diesem Ergebnis kommt der unabhängige Expertenrat für Klimafragen. Das im März vom Bundeskabinett beschlossene neue Klimaschutzprogramm bewerten die Fachleute als ungenügend. Selbst bei einer vollständigen Umsetzung könne keines der gesetzlichen Ziele bis 2040 erreicht werden. Dem deutschen Wald geht es unverändert schlecht. Das dürfte sich auch in der Waldzustandserhebung des letzten Jahres widerspiegeln, die Landwirtschaftsminister Rainer heute vorstellen wird. Aus Berlin Anne-Kathrin Mellmann.
3: Zu schaffen machen den Bäumen Trockenheit, Hitze und Schädlinge wie der Borkenkäfer. Besonders von Schäden betroffen sind Fichten, Kiefern, Buchen und Eichen. Nur noch jeder 5. Baum gilt als gesund. Das belegen auch Satellitendaten des Deutschen Zentrums für Luft- und Raumfahrt. Zwischen 2017 und 2024 gingen danach etwa 900.000 Hektar Wald verloren. Besonders stark schrumpfen Wälder im Harz, Südwestfalen, im Südosten von Thüringen und in der Grenzregion von Sachsen zu Tschechien.
1: In Kalifornien ist ein islamisches Zentrum angegriffen worden. Dabei wurden in San Diego laut Polizei 3 Menschen erschossen. Es soll sich um einen Wachmann und 2 Mitarbeiter handeln. Die Polizei fand außerdem die beiden mutmaßlichen Angreifer tot in einem Auto. Das Tatmotiv sei Hass gewesen. Zu dem islamischen Zentrum gehört unter anderem eine Moschee.